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1: Mit Melanie Wenig, guten Morgen. Das bisher stärkste Reisewochenende steht uns in Österreich bevor. Für knapp 30 Millionen Menschen in unserem Nachbarland Deutschland heißt es an diesem Wochenende endlich Sommerferien.

0: Dementsprechend wird es sich auf den Hauptreiserouten Richtung Süden abspielen. Dazu kommt morgen die Sperre der Fernpassstrecke in Tirol. Und in Salzburg auf der A10 wird es versuchsweise Auf- und Abfahrtssperren geben, um Ausweichverkehr zu verhindern, sagt uns die ASFINAG. In Gedenken an den Anschlag auf den Christopher Street Day in Berlin gibt es heute Abend eine Mahnwache in St. Pölten. Die Nachricht über den Anschlag hat auch die Teilnehmer der Pride in St. Pölten vergangenen Samstag erschüttert. Unter dem Motto 5 Jahre Zusammenhalt und kein Schritt zurück hat es die mittlerweile 5. Parade für Sichtbarkeit, Akzeptanz und Gleichberechtigung der LGBTIQ-Community in St. Pölten gegeben. Und mit einer Karte, auf der alle Länder Afrikas falsch beschriftet waren, hat das US-Außenministerium für Aufregung gesorgt. Die Karte hat bei einer internationalen Konferenz in Rio de Janeiro für Verwunderung gesorgt. Das Außenministerium übernimmt volle Verantwortung und erklärt, ein Teammitglied hätte die Afrika-Karte vor dem Event hastig bearbeitet. Die Nachrichtenagentur Reuters sagt, ein Wasserzeichen deutet darauf hin, dass sie mit dem KI-Anbieter OpenAI erstellt wurde. Und Fußball: Zum Auftakt der Bundesliga hat der LASK heute mit dem GAK Besuch aus der Steiermark. Die Linzer wollen wie im Cupspiel zuletzt gegen die Steirer vom SC Kalsdorf erneut abliefern. Der GAK wird es dem LASK so schwer wie möglich machen, glaubt Teamchef Didi Kübauer.
1: Heute wird es wieder sehr, sehr heiß. 39, stellenweise sogar 40 Grad sind möglich. Die aktuellen Temperaturen noch super angenehm, also wirklich das Fenster aufreißen jetzt beim Aufstehen. Freistadt 22 Grad, Kremsat 20, Wien schon etwas wärmer, 24 Grad. Es gibt dort überall viel Sonne, Gewitter sollten eher selten sein. Das Wochenende, Samstag und Sonntag, wieder heiß und schwül, deshalb auch etwas unbeständiger. Es gibt zwar einiges an Sonne, da brauen sich aber trotzdem immer wieder Gewitter zusammen mit bis zu 37 Grad. 2:05, das ist das Radio Rabella Verkehrsupdate und da starten wir mal in Oberösterreich. A9 Richtung St. Michael zwischen Klaus und St. Pankratz ist die Straße gesperrt, Grund dafür ein Unfall. Niederösterreich, A4 Richtung Wien zwischen Flughafen Wien-Schwechat und dem Knoten Schwechat im Baustellenbereich ist ein Unfall passiert, der zweite Fahrstreifen ist hier gesperrt. Wir zählen auf eure Infos 0664 820 2000.
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1: Das letzte Mal früh aufstehen in dieser Woche. Freitag in der Früh. Und das machen wir mit einer richtigen Powernummer jetzt. Genesis, Invisible Touch. Schön, dass ihr mit uns aufsteht.

0: Anfang der 90er war auf einmal gregorianischer Kirchengesang sehr angesagt.
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0: Das ist der Mehrmusikmorgen um 5.10 Uhr am Freitag. 1990, kurz vor Jahresende, ist jeder verrückt nach nur einem Song. Kirchengesang wird da verbunden mit einem schönen Beat und französischem Text. Es soll ja vorgekommen sein, dass einige sogar die Nummer bezeichnen würden als heiß. Zum Beispiel für die heißen Stunden war bei uns 7 Wochen auf Platz 1. Enigma.

0: Ihr hört den Mehrmusikmorgen am Freitag, 5.18 Uhr.
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0: Guten Morgen, Elisa Kana. Welche Sternzeichen haben da besonders viel Glück?
3: Das letzte Juli-Wochenende fühlt sich an wie ein spontaner Roadtrip ohne Ziel. Und genau darin liegt der Zauber. Liebe Wagen, ihr habt Lust auf schöne Dinge, gute Gespräche und Menschen, die euch zum Lachen bringen. Die Sterne stehen perfekt für Dates, Gartenfeste oder diesen einen Abend, der 3 Stunden länger dauert als geplant. Die Schützen hält dieses Wochenende sowieso niemand zu Hause. Abenteuerlust liegt in der Luft. Vielleicht wird ein Ausflug, vielleicht nur eine spontane Idee um Mitternacht. Ihr habt auf jeden Fall Geschichten zu erzählen nach diesem Wochenende. In der Liebe gilt für beide, ihr braucht nichts planen, der Sommer meint es gut mit euch. Leicht spontan und voller guter Erinnerungen, so wird euer Wochenende.
0: Ach, das klingt doch vielversprechend.

0: mehr Musik morgen am Freitag. Und ein Song aus der Steiermark ging um die Welt. Opus mit Live is Live lief ja unter anderem beim WM-Finale zwischen Spanien und Argentinien im Stadion. Und jetzt auch gleich bei uns auf Radio Arabella um kurz nach halb.
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12: Hier ist Radio Rabella mit dem Wetter-Update für diesen Freitag und da wird es sehr, sehr heiß. 39, stellenweise sogar 40 Grad sind möglich. Die Temperaturen zum Aufstehen jetzt noch ganz angenehm. Wien 24 Grad, St. Pölten hat 21 und in Gmunden aktuell sogar nur 19 Grad. Es gibt dort überall viel Sonne, Gewitter sollten eher selten bleiben. Schauen wir uns das Wochenende an. Samstag und Sonntag wieder heiß, aber auch schwül, deshalb auch unbeständiger. Es gibt zwar einiges an Sonne, aber auch immer wieder brauen sich Gewitter zusammen. Dazu bekommen wir bis zu 37 Grad. Kurz nach 5:30 das Radio Rabella Verkehrsupdate und da schauen wir nach Oberösterreich. A9 Richtung St. Michael. Zwischen Klaus und St. Pankratz ist der Tunnel hier komplett gesperrt. Grund dafür ein Unfall. Der Verkehr wird über die B138 umgeleitet. Wir zählen auf eure Infos. 0664 820 2000.
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14: Mit Melanie Wenig. Guten Morgen. Das bisher stärkste Reisewochenende steht uns in Österreich bevor. Für knapp 30 Millionen Menschen in unserem Nachbarland Deutschland heißt es an diesem Wochenende endlich Sommerferien. Dementsprechend wird es sich auf den Hauptreiserouten Richtung Süden abspielen. Dazu kommt morgen die Sperre der Fernpassstrecke in Tirol. Und in Salzburg auf der A10 wird es versuchsweise Auf- und Abfahrtssperren geben, um Ausweichverkehr zu verhindern, sagt uns die ASFINAG. In Gedenken an den Anschlag auf den Christopher Street Day in Berlin gibt es heute Abend eine Mahnwache in St. Pölten. Die Nachricht über den Anschlag hat auch die Teilnehmer der Pride in St. Pölten vergangenen Samstag erschüttert. Unter dem Motto 5 Jahre Zusammenhalt und kein Schritt zurück hat es die mittlerweile 5. Parade für Sichtbarkeit, Akzeptanz und Gleichberechtigung der LGBTIQ-Community in St. Pölten gegeben. Und mit einer Karte, auf der alle Länder Afrikas falsch beschriftet waren, hat das US-Außenministerium für Aufregung gesorgt. Die Karte hat bei einer internationalen Konferenz in Rio de Janeiro für Verwunderung gesorgt. Das Außenministerium übernimmt volle Verantwortung und erklärt, ein Teammitglied hätte die Afrika-Karte vor dem Event hastig bearbeitet. Die Nachrichtenagentur Reuters sagt, ein Wasserzeichen deutet darauf hin, dass sie mit dem KI-Anbieter OpenAI erstellt wurde. Und Fußball zum Auftakt der Bundesliga hat der LASK heute mit dem GAK Besuch aus der Steiermark. Die Linzer wollen wie im Cupspiel zuletzt gegen die Steirer vom SC Kalsdorf erneut abliefern. Der GAK wird es dem LASK so schwer wie möglich machen, glaubt Teamchef Didi Kübauer.
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0: Radio Rabella, der mehr Musik morgen um 5.43 Uhr. Und jetzt hören wir doppelt Bernhard.
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3: Bernhard, du kommst aus Kärnten und du bist mein 100. Kandidat. Du heißt Bernhard, heute ist der letzte Julitag, es kommen so viele Sachen zusammen. Ich freue mich. Freust du dich auch, oder?
4: Ich freue mich natürlich auch, ja, sehr interessant und ich bin gespannt, was da auf mich zukommt.
3: Ich wollte jetzt eigentlich für dieses Event eine Tröte mitnehmen, ich habe keine gefunden, vielleicht kann ich es kurz nachmachen, so tüt. Genau. Also Bernhard, du bist mein 100. Kandidat. 30 Sekunden, Fragen falsch beantworten, nur falsch ist richtig. Los geht's, ab jetzt. Kannst du aber nochmal schnell sagen, wie du heißt?
4: Alfred.
3: Wiederhole den Satz, 50 plus 50 ist 100.
4: 50 plus 50 ist 150.
3: Was heißt Ola rückwärts ausgesprochen?
4: Guten Tag.
3: Heute ist der letzte Tag im Juli, wahr oder falsch?
4: Falsch.
3: Morgen ist der 1. August, wahr oder falsch?
4: Falsch.
3: Wie heißt das Spiel, das wir jetzt spielen? Nur falsch ist richtig oder nur richtig ist falsch?
4: Nur richtig ist falsch.
3: Bernhard, du hast es geschafft. Ich habe gesehen, du hast ein bisschen geschwitzt, der Kopf hat ein bisschen geraucht, aber das
4: ja,
3: ist klar.
4: Ja, es war doch, es klingt sehr, sehr einfach, ja, aber man muss doch ziemlich, sagen wir, sich konzentrieren, es ist doch nicht so ohne.
3: Jetzt nochmal, um es richtig zu stellen, wie heißt das Spiel, das wir jetzt spielen?
4: Nur falsch ist richtig.
3: Und wann ist die nächste Folge wieder?
4: Am Montag.
3: Um welche Uhrzeit, Bernhard?
4: Um die gleiche Uhrzeit wie jetzt, natürlich.
3: Und natürlich auf welchem Sender?
4: Radio Arabella, wo sonst?
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Das ist der Mehrmusikmorgen, 5.52 Uhr. Jetzt seid ihr gefragt. Es wird ja super heiß am Wochenende und da möchte ich unbedingt von euch wissen, was treibt ihr so? Raus ins Freibad, an den See oder vielleicht auch irgendwo drinnen im Kühlen? Schickt mir eine WhatsApp-Sprachnachricht 0664 820 2000 und in 20 Minuten schauen wir uns eure Pläne fürs Wochenende an.

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3: Mit Alexander Fekonja. Guten Morgen. Das bisher stärkste Reisewochenende steht uns in Österreich bevor. Für knapp 30 Millionen Menschen in unserem Nachbarland Deutschland heißt es an diesem Wochenende nämlich endlich Sommerferien. Dementsprechend wird es sich auf den Hauptreiserouten Richtung Süden abspielen, bedeutet an den Grenzen wird es länger dauern. Dazu kommt die Sperre der Fernpassstrecke in Tirol morgen. Die Stau-Hotspots weiß Josef Kuzenda vom ARBÖ.
4: Das ist die Bühnenautobahn, dann ist die Tarnautobahn in Großraum-Salzburg, also den Tarn-Kreuzberg-Tunnel, der Karawankentunnel, also die A11, die Interautobahn in Großraum-Innsbruck, die Brennerautobahn, der Rotbrücke, die Zillertalstraße auf jeden Fall.
3: Dazu wird es in Salzburg auf der A10 morgen versuchsweise Auf- und Abfahrtsperren geben, um Ausfahrt.

0: Schleichverkehr zu verhindern, sagt uns die ASFINAG. Der von den USA initiierte Friedensrat hat laut US-Präsident Trump eine Vereinbarung erzielt, um die Hamas im Gazastreifen vollständig zu entwaffnen. Auch Hamas-Vertreter haben das bestätigt. Im Gegenzug sollen Israels Truppen abziehen. Israel selbst hat sich dazu aber vorerst noch nicht geäußert. Das nächste KI-Modell, das ungefragt Firmen gehackt hat. Laut dem Entwickler Anthropic ist das KI-Modell Claude bei Testläufen unbemerkt in Computersysteme von 3 Unternehmen eingedrungen. Einen ähnlichen Vorfall hat es vor kurzem auch bei OpenAI gegeben. Eine der KI hat sich dabei Zugriff auf eine Datenbank verschafft, eine andere hat eine Schadsoftware im Netz platziert. Und der Streit zwischen der FIFA und der UEFA geht in die nächste Runde. 55 Mitglieder der Europäischen Fußballunion drohen dem Weltverband geschlossen mit einem WM-Boykott. Bei Männern und bei Frauen sollte FIFA-Boss Infantino den Plan durchziehen, Anteile der WM an private Investoren zu übertragen. Auch der ÖFB steht voll inhaltlich und felsenfest dahinter.
1: Heute wird es sehr, sehr heiß. 39 stellenweise sogar 40 Grad sind möglich. Jetzt zum Aufstehen noch ganz angenehm. Linz 22 Grad, Wien 24 und in Krems haben wir 20 Grad. Nutzt das aus, reißt die Fenster auf, macht sie auf. Lasst ein bisschen diese frische, kühle Luft noch rein. Es gibt heute viel Sonne, Gewitter sind eher selten. Schauen wir uns das Wochenende an. Samstag und Sonntag wieder heiß und schwül, deshalb aber auch unbeständiger. Es gibt zwar einiges an Sonne, aber immer wieder brauen sich auch Gewitter zusammen mit bis zu 37 Grad.
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1: 6:03, das Radio Arabella Verkehrsupdate. Bernhard, wir schauen nach Oberösterreich.
3: Auf die A9 Richtung St. Michael zwischen Klaus und St. Pankratz steht ein defektes Fahrzeug. Hier sind der Pannenstreifen und der erste Fahrstreifen gesperrt. Wir zählen auf eure Infos 0664 820 2000.
1: Und liebe Grüße gehen raus an alle Urlaubsfahrer aus Bayern und Baden-Württemberg, die zufällig gerade Radio Arabella entdeckt haben. Schön, dass ihr uns auch hört in Österreich.
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1: Halleluja, das Weckerproblem beim iPhone ist angeblich bald gelöst. Früher war ja der Weckton so laut wie der normale Klingelton. Ich finde, das war in der Nacht immer recht wild, weil auf einmal war es dann so extrem laut. Oh. Oh. Ja, bei der neuen Version vom Betriebssystem kann man das ganz einfach einstellen und so den Weckton etwas leiser machen. Oder ihr lasst euch ganz angenehm jetzt von Sascha wecken. Gibt's nur bei uns.
5: iPhone.

0: der Mehrmusikmorgen auf Radio Rabella. 6.10 Uhr am Freitag und da traue ich mich wirklich wetten, die Schwimmbäder und Seen werden heute bumm voll sein. Schönes Wetter, heiß ist es, ab ins Wochenende für uns alle. Aber ihr tut es nicht nur entspannen, Patrick aus Linz, du bist unter anderem sehr produktiv am Wochenende.
1: Das Wochenende werde ich zum Beispiel die neue Wohnung einrahmen und mein Gamingzimmer einrahmen, da sind wir dann richtig wohlfühl da drinnen. Zwei Bildschirme, mein Standardrechner, meine Xbox, die Wii wird angesteckt, ein Kühlschrank, ganz viel Licht, ganz viel Plakate. Ganz viel Poster, wie ein Jungzimmer eigentlich. Gerade mit der Schicht, wenn die Freundin vielleicht arbeitet oder schlafen muss und ich kann nicht schlafen, ist das ein super Ausweichzimmer.
0: Ja, das klingt nach einer richtigen Männerhöhle irgendwie. Wie schaut's mit euren Wochenendplänen aus? Gerne her mit einer WhatsApp-Sprachnachricht 0664 820 2000.

0: Der Urlaub. Wir sind am Strand. Blicken aufs blaue Meer. Darüber der blaue Himmel. Und wir sind einfach nur glücklich. Radio Rabella hier am Freitag um 6.19 Uhr. Die Farbe Blau macht schon irgendwas aus, oder?
1: Stimmt's? Alltagswissen überprüft.
0: Oder Bernhard, Blau macht uns glücklich.
2: Stimmt, Pascal. Schon ein Stück Blau reicht völlig aus, damit unser Gehirn sofort Urlaubsmodus einschaltet und sich an Meer und Sommer erinnert. Weil Himmel und Wasser blau sind, schenkt uns die Farbe ein Gefühl von unendlicher Weite, Freiheit und totaler Entspannung.
0: Boah.
2: Mit Blau verbinden wir was Positives und das haben auch viele als Lieblingsfarbe, ich zum Beispiel.
0: Du hast Blau als Lieblingsfarbe?
2: Ja.
0: Deswegen trägst du immer so blaue Sachen?
2: Ja, kann gut sein, ja.
0: Wahnsinn. Falls ihr auch dieses gute Gefühl von unendlicher Weite, Freiheit und totaler Entspannung braucht, einfach heute ins Freibad gehen und dann so eine richtig schöne Arschbombe ins blaue, kühle Nass machen.

0: Das ist der Mehr Musik Morgen auf Radio Rabella. Einmal so fühlen wie die Queen of Pop. Das geht aktuell in einem Stadtteil in London. Da ist nämlich das ehemalige Haus von Madonna jetzt zu mieten. Also falls ihr 10.000 Euro pro Monat habt, dann schnell sein. Madonna gibt's auch gleich bei uns mit Like a Virgin.
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12: Das ist Radio Rapella mit dem Wetterupdate für diesen Freitag. Und der wird heute richtig heiß. Wir bekommen 39, stellenweise sogar 40 Grad. Die Temperaturen jetzt noch relativ schüchtern, wobei, ja, schon noch richtig warm. Also Wales noch 24 Grad, das geht noch. Wien aktuell schon 28 Grad. Hui, hui, hui, sehr warm. Krems an der Donau aktuell 25 Grad. Es gibt heute viel Sonne, Gewitter heute eher selten. Nur ein paar Wolken düsen herum. Das Wochenende, Samstag und Sonntag, wieder sehr heiß, aber auch richtig schwül. Achtung, auch Kopfwehwetter. Es bleibt auch unbeständig, es gibt zwar einiges an Sonne, da brauen sich aber immer wieder auch Gewitter zusammen mit maximal 37 Grad. Kurz nach 6:30, das Radio Rapella Verkehrsupdate. Bernhard, wir schauen nach Oberösterreich.

0: A9 Richtung St. Michael zwischen Klaus und St. Pankratz steht ein defektes Fahrzeug. Hier sind der Pannenstreifen und der erste Fahrstreifen gesperrt. Dann A1 Richtung Wien zwischen Alhaming und dem Knoten Heidling. Fahrzeugteile auf der Fahrbahn. Hier bitte aufpassen. Wir zählen auf eure Infos 0664 820 2000.
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0: Guten Morgen. Das bisher stärkste Reisewochenende steht in Österreich bevor. 30 Millionen Deutsche haben Sommerferien, Richtung Süden wird viel los sein, an den Grenzen wird es länger dauern. Dazu kommt morgen die Sperre der Fernpassstrecke in Tirol und in Salzburg auf der A10 wird es versuchsweise Auf- und Abfahrtsperren geben. Der Streit zwischen der FIFA und der UEFA geht in die nächste Runde. FIFA-Boss Gianni Infantino will Anteile der kommenden Fußball-WM an private Investoren übertragen. Die UEFA droht mit einem WM-Boykott bei Männern und Frauen. Austria Wien ist in Runde 3 der Fußball-Conference League. 3:1 gestern gegen Liepāja aus Lettland. Nächste Woche geht's für die Wiener weiter. Der Gegner Beitar Jerusalem. Radio Rebella, neue Nachrichten wieder in einer halben Stunde.
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2: Hallo, hier ist der Armin. Ich wünsche mir den Song I've Been Thinking About You von London Beat. Das ist ein richtig guter Laune-Song.

0: Das ist der Mehrmusikmorgen auf Radio Rappella am Freitag, 6.39 Uhr. Die ganze Woche haben wir uns in euren Suchverlauf gehackt und schauen mal so, was ihr gesucht habt.
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0: Top-Suchanfrage wird präsentiert von Tagesschau-Sprecherin Susanne Daubner.
3: 6-7. Crash out. Digger. Du bist gut genug. Gute Käse. Macker, Peak, Ragebait, Schere, Super.
0: Super, ja, Jugendwort 2026, Bernhard.
4: Die Top 10 stehen fest, die Abstimmung zum Jugendwort des Jahres in Deutschland läuft. 6-7, kennen wir ja, bedeutet übrigens nix.
0: Mhm.
4: Gute Käse klingt auch sehr schräg und bedeutet auch nix. Also es ist alles sehr schräg. Für die Favoriten in Österreich könnt ihr übrigens noch bis 20. August online abstimmen.
0: Dazu sage ich jetzt nur gute Käse. Schauen wir von Deutsch weg zu Spanisch. Cucurella Tattoo, auch gegoogelt.
4: Ja, der spanische Nationalspieler Marc Cucurella hat sich das Gesicht von Trainer Luis de la Fuente tätowieren lassen. Der hat nämlich gesagt, wenn Spanien die Fußball-WM gewinnt, dann mache ich das, und er hält sein Versprechen.
0: Ja, das Gesicht vom Chef tätowieren. Ich glaube, wenn ich 500 Tage Urlaub mache, also bekomme, dann mache ich das auf alle Fälle. So, und eine Story noch, einer der schwersten Diebstähle in der Kriminalgeschichte Österreichs ist passiert. Grillhändl und Getränke sind aus einem Kärntner Imbissstandl gestohlen worden. Da wird doch das

0: Europe? Genau, das ist Radio Rapella am Freitag mit dem Mehrmusikmorgen um 6.49 Uhr. Heute spielt eine Zahl eine richtig große Rolle. 39, das ist nämlich die Höchsttemperatur. Es wird richtig heiß. 0664 820 2000, Robert aus Wien, was ist denn so dein ultimativer Abkühltipp?
1: Naja, das ist einmal ganz einfach. Zuerst beginnt das Ganze, indem man mal im Tiefkühlfach von sich und seinen anderen Nachbarn genug Eiswürfel vorbereitet hat. Dann nimmt man eine Kühlbox, macht die Pumpe voll mit Eiswürfeln. Wenn es mehr Eiswürfeln gibt, nimmt man eine zweite Kühlbox.
0: Okay.
1: Fahrt im Auto zum See, nimmt sich einen gescheiten Schattenplatz, ja, und bleibt am ganzen Tag im Schattenplatz rundherum und darf auch das eine oder andere Mal ins Wasser, am besten auf einer Luftmatratze. Wichtig, damit man nicht unwuchtig geht, immer zwei Bi mitnehmen. Also, ich wünsche euch was.
0: Dankeschön. Ja, danke Robert. Ich glaube, diese Anleitung werde ich Schritt für Schritt so machen, weil unwuchtig gehen will man unbedingt nicht.

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23: Mit Alexander Fekonja. Guten Morgen. Viel Geduld braucht es an diesem Wochenende auf den Straßen. Das bisher stärkste Reisewochenende erwartet uns da, denn knapp 30 Millionen Menschen in unserem Nachbarland Deutschland starten in die Sommerferien. Dementsprechend wird es sich auf den Hauptreiserouten Richtung Süden abspielen. Das heißt, vor allem an den Grenzen wird es länger dauern. Und dazu kommt morgen auch noch die Sperre der Fernpassstrecke in Tirol, sagt uns Josef Kutzender von ARBÖ.
24: Bei Füssen wird es auf jeden Fall stauen, das kann man wirklich damit rechnen, aber die anderen Grenzübergänge wird es halt dann nachher dann zu stauen anfangen. Okay. Es wird halt geraten, um diesen Tag entweder den Fernpass wirklich zu meiden oder vor der Sperre zu fahren oder nach der Sperre zu fahren.
23: Also am besten schon heute los oder erst am Sonntag. Tausende Migranten sind in den vergangenen Tagen in die spanische Nordafrika-Exklave Ceuta gekommen. Die Regierung in Madrid schickt jetzt das Militär hin. Auf Videos ist zu sehen, wie Migranten mit Schwimmreifen übers Meer gekommen sind oder Tore im Grenzzaun durchbrochen haben. Der Regierungschef von Ceuta will, dass Madrid den Notstand ausruft. Die Aufnahmezentren seien überfüllt. Rassistisch umgedichtete Gesänge.

0: Zum Partyhit L'amour toujours von Gigi D'Agostino beschäftigen österreichweit die Justiz. Laut Justizministerium hat es mindestens 26 Fälle gegeben, mit denen sich Staatsanwaltschaften befasst haben. Urteile sind aber nur in wenigen davon gefallen. Die Grünen sehen darin ein strukturelles Problem und wollen, dass die Staatsanwaltschaften einheitlich vorgehen. Und weiter geht's für Austria Wien in der Fußball Conference League Quali. Die Wiener sind gestern mit einem 3:1 Heimsieg gegen Liepāja aus Lettland und einem Gesamtscore von 5:1 in die dritte Runde aufgestiegen. Nächste Woche wartet weiter Jerusalem. Heute startet übrigens auch die Fußball-Bundesliga in die neue Saison. Titelverteidiger LASK empfängt zu Hause den GAK. Anpfiff ist um 19.30 Uhr.
1: Das große Schwitzen, es geht los. Die Temperaturen sind jetzt schon richtig warm. In Wien haben wir 28 Grad, Freistadt aktuell 25 und bei euch in Wiener Neustadt sind schon 27 Grad. Heute wird es richtig heiß, 39, stellenweise sogar 40 Grad sind möglich. Es gibt überall viel Sonne, Gewitter sollten heute selten bleiben. Das Wochenende, Samstag und Sonntag wieder heiß und schwül, deshalb auch unbeständiger. Es gibt zwar einiges an Sonne wieder, aber es brauen sich dann gegen Nachmittag auch wieder ordentliche Gewitter zusammen. Mit bis zu 37 Grad.
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1: 7:03, das Radio Arabella Verkehrsupdate mit Bernhard Gribitz und da schauen wir nach Oberösterreich.
3: A9 Richtung St. Michael zwischen Klaus und St. Pankratz steht ein defektes Fahrzeug. Hier sind der Pannenstreifen und der erste Fahrstreifen gesperrt. Wir zählen auf eure Infos 0664 820 2000.
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1: Ihr habt zwar diese Woche nicht den Lotto-Sechser geknackt, aber nicht traurig sein. Es gibt einen Grund zu feiern. Bernhard, mach auch mal. Schau ganz kurz auf dein Bankkonto.
3: Ja.
1: Und schau aufs Datum 31. der letzte Tag des Monats. Das bedeutet... Yeah! Neues Gehalt! Wuhu! Und das, ja, genau. Und das vom Wochenende. Toll, oder? Kann man gleich schön ausgeben. Viel Spaß dabei.

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0: Jetzt Bananarama, Venus.
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0: Radio Rebella hier am Freitag, 7.11 Uhr und morgen macht ihr mit uns gemeinsam wieder Party.
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1: Aber nicht am Abend, sondern den ganzen Samstag lang 90er Songs nonstop hier bei uns. Und das wirklich von früh bis spät. Lukas aus Wien, woran denkst du eigentlich so, wenn du 90er hörst?
2: Also die 90er, ich kann mich noch erinnern, es war eine gute Zeit. Ich bin immer nachmittags nach Hause gekommen von der Schule und auf RTL 2 gleich Fresh Prince of Bel-Air gesehen. Dann nachdem immer schön ins Zimmer eingeschlossen, Blink 182 gehört, Green Day. War super Zeit.
1: Ja, genau, den Freunden erzählen, dass man Blink 182 und Green Day hört, also ganz stark und wild. Und dann aber auch manchmal vielleicht eine Boyband angehört. Zum Beispiel die hier, New Kids on the Block, Tonight.

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0: Ein sehr heißes Wochenende steht uns da bevor. Wir wissen alle, was die Sonne so macht. Die grillt uns. Aber was machen eigentlich die Sterne?
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0: Guten Morgen, Elisa Kahner. Welche Sternzeichen haben da besonders viel Glück?
3: Das letzte Juli-Wochenende fühlt sich an wie ein spontaner Roadtrip ohne Ziel. Und genau darin liegt der Zauber. Liebe Wagen, ihr habt Lust auf schöne Dinge, gute Gespräche und Menschen, die euch zum Lachen bringen. Die Sterne stehen perfekt für Dates, Gartenfeste oder diesen einen Abend, der 3 Stunden länger dauert als geplant. Die Schützen hält dieses Wochenende sowieso niemand zu Hause. Abenteuerlust liegt in der Luft, vielleicht wird ein Ausflug, vielleicht nur eine spontane Idee um Mitternacht. Ihr habt auf jeden Fall Geschichten zu erzählen nach diesem Wochenende. In der Liebe gilt für beide, ihr braucht nichts planen, der Sommer meint es gut mit euch. Leicht spontan und voller guter Erinnerungen, so wird euer Wochenende.
0: Klingt doch super, aber ich glaube, die einzige tolle Geschichte vom Wochenende, die ich dann erzählen werde, ist die von meiner Klimaanlage.
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0: freut mich sehr, dass ihr mit uns aufsteht. Das ist der Mehr Musikmorgen auf Radio Rabella am Freitag. Sind die gefärbt oder doch so hellblond von der Sonne? Bei Rod Stewart weiß man es nicht so ganz, würde ich sagen. Some guys have all the luck, gleich um 7:45.
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26: So, jetzt ist der Zeitpunkt gekommen. Bitte jetzt das Fenster der Wohnung schließen, sonst wird es richtig warm drinnen. Die aktuellen Temperaturen Wien 28 Grad mittlerweile. Am Städten haben wir 25 und in Steyr sind es schon 26 Grad. Heute wird es wieder richtig heiß, 39. Stellenweise sogar 40 Grad sind möglich. Es gibt überall viel Sonne, Gewitter sind heute eher selten. Das Wochenende, Samstag und Sonntag wieder heiß und schwül, deshalb aber auch etwas unbeständiger. Es gibt ein bisschen Sonne, aber auch wieder ein paar Gewitter und bis zu 37 Grad. Kurz nach 8:30 das Radio Arabella Verkehrsupdate. Bernhard, wir schauen nach Wien.
27: Auf die A4 Richtung Flughafen zwischen der Raststadt von Simmering und der Simmeringer Heide im Baustellenbereich befinden sich Personen auf der Fahrbahn. Hier bitte vorsichtig fahren. Und A22 statt einwärts bei der Floridsdorfer Brücke steht ein defektes

0: Fahrzeug. Hier könnt ihr aber vorbeifahren. Wir zählen auf eure Infos 0664 820 2000.
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0: Guten Morgen. Das bisher stärkste Reisewochenende steht in Österreich bevor. Knapp 30 Millionen Deutsche haben Sommerferien. Richtung Süden wird viel los sein. An den Grenzen wird es länger dauern. Dazu kommt morgen die Sperre der Fernpassstrecke in Tirol. Und in Salzburg auf der A10 wird es versuchsweise Auf- und Abfahrtssperren geben. Der Streit zwischen der FIFA und der UEFA geht in die nächste Runde. FIFA-Boss Gianni Infantino will Anteile der kommenden Fußball-WM an Privatinvestoren übertragen. Die UEFA droht mit einem WM-Boykott bei Männern und Frauen. Austria Wien ist in Runde 3 der Fußball Conference League. 3:1 gestern gegen die Paia aus Lettland. Nächste Woche geht's für die Wiener weiter. Der Gegner Beitar Jerusalem. Heute startet übrigens auch die Fußball-Bundesliga in die neue Saison. Titelverteidiger LASK empfängt zu Hause den GAK. Anpfiff ist um 19:30 Uhr. Radio Rabella, neue Nachrichten wieder in einer halben Stunde.

0: Das ist Radio Rabella um 7.39 Uhr, jetzt mit einem Jubiläum. Nur falsch ist richtig, wird 100. Wir haben zur Feier des Tages, nein, ihr halluziniert jetzt nicht, Bernhard mal 2.
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3: Bernhard, du kommst aus Kärnten und du bist mein 100. Kandidat. Du heißt Bernhard, heute ist der letzte Julitag, es kommen so viele Sachen zusammen. Ich freue mich. Freust du dich auch, oder?
4: Ich freue mich natürlich auch, ja, sehr interessant und ich bin gespannt, was da auf mich zukommt.
3: Ich wollte jetzt eigentlich für dieses Event eine Tröte mitnehmen, ich habe keine gefunden, vielleicht kann ich es kurz nachmachen, so tüt. Genau. Also Bernhard, du bist mein 100. Kandidat. 30 Sekunden, Fragen falsch beantworten, nur falsch ist richtig. Los geht's, ab jetzt. Kannst du mir nochmal schnell sagen, wie du heißt?
4: Alfred.
3: Wiederhole den Satz, 50 plus 50 ist 100.
4: 50 plus 50 ist 150.
3: Was heißt Hola rückwärts ausgesprochen?
4: Guten Tag.
3: Heute ist der letzte Tag im Juli, wahr oder falsch?
4: Falsch.
3: Morgen ist der 1. August, wahr oder falsch?
4: Falsch.
3: Wie heißt das Spiel, das wir jetzt spielen? Nur falsch ist richtig oder nur richtig ist falsch?
4: Nur richtig ist falsch.
3: Bernhard, du hast es geschafft. Ich habe gesehen.
4: Danke,
3: du hast ein bisschen geschwitzt, der Kopf hat ein bisschen geraucht, aber das
4: ja,
3: ist geschafft.
4: Ja, es war doch. Es klingt sehr, sehr einfach, ja, aber man muss doch ziemlich sich konzentrieren. Es ist doch nicht so ohne.
3: Jetzt nochmal, um es richtig zu stellen, wie heißt das Spiel, das wir jetzt spielen?
4: Nur falsch ist richtig.
3: Und wann ist die nächste Folge wieder?
4: Am Montag.
3: Um welche Uhrzeit, Bernhard?
4: Um die gleiche Uhrzeit wie jetzt, natürlich.
3: Und natürlich auf welchem Sender?
4: Radio Arabella, wo sonst?
0: Vollkommen richtig, die 100.

0: 7.46 Uhr, der Mehr Musik morgen. Radio Rabella begleitet euch durch diesen Freitag durch und ab ins Wochenende. 0664 820 2000. Was sind eure Wochenendpläne? Lasst uns gern teilhaben und schickt uns eine WhatsApp-Sprachnachricht. Enrico aus Linz, wie schaut es bei dir aus?
1: Dieses Wochenende, ich habe das unwahrscheinliche Glück, dass ich viele Freunde habe, die einen Garten besitzen. Und dieses Wochenende

0: grillen und das eine oder andere Bierchen angesagt, gute Musik hören und vielleicht im Pool rein. Ansonsten bin ich natürlich gern schwimmen an unsere Seen, weil wir haben rundherum und ins wirklich schöne Seen. Natürlich muss man da bald aufstehen, aber das ist so auch mein zweites Hobby. Einfach unterwegs sein, ein bisschen draußen, aber bei mir ist am Wochenende immer was los.
1: Das klingt sehr fantastisch, Enrico. Am See chillen und auch natürlich gute Musik hören, gibt's eigentlich nur bei uns. Zum Beispiel diesen 90er jetzt von Wakefield.

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13: Mit Alexander Fekonja, guten Morgen. Wieder hat eine künstliche Intelligenz bei einem Test ungefragt Firmen gehackt. Diesmal war es das KI-Modell Claude des US-Anbieters Anthropic. Zuvor hat es bereits einen ähnlichen Vorfall bei OpenAI gegeben. Experten warnen schon lange vor Cyberattacken mit KI-Software. Sophie Weinhandel, von einer KI-Aufsichtsbehörde bei uns in Österreich fehlt aber noch immer jede Spur.
14: Das kritisieren die Grünen aktuell, denn laut EU-Gesetz hätte so eine Behörde schon im Sommer des Vorjahres eingerichtet werden müssen. Passiert ist das aber nie. Stattdessen sei ein ganzes Jahr mit Streitereien darüber vertrödelt worden, wer nun dafür zuständig ist, sagt der grüne Digitalisierungssprecher Süleyman Sorba. Übermorgen am Sonntag treten neue EU-weite KI-Transparenzpflichten in Kraft. Österreich schaut dabei nur zu.
13: Aus dem Kanzleramt heißt es, ein Zeitpunkt für die Begutachtung stehe wegen laufender Gespräche noch nicht fest. Durch KI könne man auch Leistungen in der Schule immer leichter vortäuschen, sagt der neue Chef der AHS-Lehrergewerkschaft Georg Stockinger. Er will deshalb einen stärkeren Fokus auf Leistung und öfter Tests vor Ort. Auch bei der Matura mahnt er mehr Leistungsorientierung ein. Dass die Jahresnote bei der mündlichen Prüfung mitzählt, will er wieder abschaffen. Der von den USA initiierte Friedensrat hat laut US-Präsident Trump eine Vereinbarung erzielt, um die Hamas im Gazastreifen vollständig zu entwaffnen. Auch Hamas-Vertreter haben das bestätigt. Im Gegenzug sollen Israels Truppen abziehen. Israel selbst hat sich dazu aber vorerst noch nicht geäußert. Viel Geduld braucht es an diesem Wochenende auf den Straßen. Das bisher stärkste Reisewochenende steht uns bevor. Knapp 30 Millionen Menschen in Deutschland starten nämlich in die Sommerferien. Dementsprechend voll wird's auf den Hauptreiserouten Richtung Süden, vor allem an den Grenzen. Dazu kommt morgen die Sperre der Fernpassstrecke in Tirol. Der ABÖ rät, am besten heute oder Sonntag loszufahren.
15: Heute wird der heißeste Tag der aktuellen Hitzewelle. 39.

0: Stellen, weil es sogar 40 Grad möglich. Temperaturen ziehen auch jetzt schon ordentlich an. Wien 28 Grad, Mistelbach 28 Grad. Bei euch in Oberösterreich noch relativ angenehm. Linz gerade mit 24 Grad dabei. Überall gibt es viel Sonne, Gewitter heute eher selten. Schauen wir uns das Wochenende an. Samstag und Sonntag wieder heiß und schwül, deshalb auch unbeständiger. Es gibt Sonne, aber auch immer wieder brauen sich Gewitter zusammen. Und es wird ein Stückchen kälter, in Anführungszeichen. Nur 37 Grad sind möglich.
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0: 3:08, das Radio Arabella Verkehrsupdate mit Bernhard Gribitz. Wir schauen nach Niederösterreich.
2: Ein Unfall ist da passiert auf der A2 Richtung Wien zwischen dem Knoten Wiener Neustadt und Wiener Neustadt West im Baustellenbereich. Da ist der zweite Fahrstreifen gesperrt. Wir zählen auf eure Infos 0664 820 2000.
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0: Dieses Wochenende wird wieder super heiß und da seid jetzt ihr gefragt. Was treibt ihr an diesem heißen Wochenende? Ab ins Freibad oder in der verdunkelten Wohnung mit der Klimaanlage liegen oder vielleicht auch arbeiten? Schickt mir jetzt eine WhatsApp-Sprachnachricht 0664 820 2000 und eure Pläne hören wir uns gleich an in 7 Minuten.
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0: Der Mehrmusik morgen auf Radio Rapella, 10 Minuten nach 8. Das Wochenende steht an. Was treibt ihr da so? 0664 820 2000. Carina aus dem Bezirk Steierland.
1: Geburtstag feiern von der Family. Das ist mein Plan fürs Wochenende. Große Feier. 40, 50 Leute, weil es ein runder Geburtstag ist. Es wird schon lustig werden.
0: Oh ja, Party ist immer gut. Wichtig, viel trinken. Natürlich alkoholfreies.

0: Wir sind am Strand, schauen aufs blaue Meer, darüber der blaue Himmel und wir sind einfach glücklich. Ihr hört Radio Rabella am Freitag um 8.18 Uhr. Ich finde, die Farbe blau macht schon was mit uns, oder?
1: Stimmt's? Alltagswissen überprüft.
0: Oder, Bernhard, blau macht uns glücklich.
2: Stimmt, Pascal. Schon ein Stück Blau reicht völlig aus, damit unser Gehirn sofort Urlaubsmodus einschaltet und sich an Meer und Sommer erinnert. Weil Himmel und Wasser blau sind, schenkt uns die Farbe ein Gefühl von unendlicher Weite, Freiheit und totaler Entspannung. Mit Blau verbinden wir was Positives und das haben auch viele als Lieblingsfarbe, ich zum Beispiel.
0: Oh, schön. Ja, ich finde Blau auch toll. Und weil wir ja alle Blau lieben und ein gutes Gefühl davon bekommen, wie wäre es vielleicht jetzt mit Blue?

So klingt der Freitag in der Früh, dem Musikmorgen auf Radio Rabella. Seine Stimme ist so rauchig wie eine Grillerei am Wochenende. Joe Cocker mit Unchain My Heart um kurz nach

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23: Ihr hört Radio Arabella mit dem Wetterupdate für diesen Freitag. Und da ist es jetzt schon richtig warm. In Baden sind es 27 Grad, Wien hat 28 und in Freistadt haben wir aktuell 26 Grad. Ja, heute wird es ultimativ heiß. 39 stellenweise sogar 40 Grad sind möglich. Mit viel Sonne, Gewitter heute eher selten. Das Wochenende, Samstag und Sonntag dann wieder heiß, aber auch schwül, deshalb auch unbeständiger. Es gibt zwar wieder viel Sonne, aber danach brauen sich auch wieder Gewitter zusammen mit maximal 37 Grad. Kurz nach 8:30 das Radio Arabella Verkehrsupdate mit Bernhard Gribitz und da bleiben wir in Oberösterreich.
24: Länger dauert sie auf der A7 Richtung Linz zwischen Dornach und der Prinz-Eugen-Straße.
23: Wir bleiben doch nicht nur in Oberösterreich, sondern schauen auch nach Niederösterreich.
24: Genau, nämlich A1 Richtung Salzburg zwischen Haag und St. Valentin. Da steht ein Baustellenbereich, ein defektes Fahrzeug. Der zweite Fahrstreifen ist hier gesperrt. Wir zählen auf eure Infos 0664 820 2000.
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24: Guten Morgen.

0: bisher stärkste Reisewochenende steht in Österreich bevor. Knapp 30 Millionen Deutsche haben Sommerferien. Richtung Süden wird viel los sein, an den Grenzen wird es länger dauern. Dazu kommt morgen die Sperre der Fernpassstrecke in Tirol und in Salzburg auf der A10 wird es versuchsweise Auf- und Abfahrtsperren geben. Der Streit zwischen der FIFA und der UEFA geht in die nächste Runde. FIFA-Boss Gianni Infantino will Anteile der kommenden Fußball-WM an Privatinvestoren übertragen. Die UEFA droht mit einem WM-Boykott bei Männern und Frauen. Austria Wien ist in Runde 3 der Fußball-Conference League. 3:1 gestern gegen Liepāja aus Lettland. Nächste Woche geht's für die Wiener weiter. Der Gegner Beitar Jerusalem. Heute startet übrigens auch die Fußball-Bundesliga in die neue Saison. Titelverteidiger LASK empfängt zu Hause den GRK. Anpfiff ist um 19.30 Uhr. Radio Arabella, neue Nachrichten wieder in einer halben Stunde.
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0: Die ganze Woche haben wir uns in euren Suchverlauf gehackt und wir schauen mal, was ihr so gegoogelt habt.
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0: Radio Rabella hier um 8.40 Uhr. Eine Top-Suchanfrage unter anderem wird jetzt präsentiert von Tagesschau-Sprecherin Susanne Daubner.
3: 6-7. Crash out. Digger. Du bist gut genug. Gute Käse. Macca. Peak. Ragebait. Schere. Super.
0: Ja, das ist super. Bernhard, Jugendwörter 2026.
4: Die Top 10 stehen fest. Die Abstimmung zum Jugendwort des Jahres in Deutschland läuft. 6-7, kennen wir ja, bedeutet nix.
0: Ja.
4: Gute Käse klingt auch sehr schräg und bedeutet auch nix. Also es ist alles sehr schräg. Für die Favoriten in Österreich könnt ihr übrigens noch bis 20. August online abstimmen.
0: Dazu sage ich jetzt nur gute Käse. Schauen wir von Deutsch weg zu Spanisch. Cucurella Tattoo auch gegoogelt diese Woche.
4: Ja, der spanische Nationalspieler Marc Cucurella hat sich das Gesicht von Trainer Luis de la Fuente tätowieren lassen, hat gesagt, wenn Spanien die Fußball-WM gewinnt, mache ich das und erhält sein Versprechen.
0: Das Gesicht vom Chef tätowieren, glaube, wenn ich 500 Tage Urlaub bekomme, dann mache ich das auch. So, und eine Story noch, einer der schwersten Diebstähle in der Geschichte Österreichs ist passiert. Grillhändl und Getränke sind aus einem Kärntner Imbissstandl gestohlen worden. Da, glaube ich, hat jemand sehr, sehr großen Hunger gehabt.

0: 0664820020. Das ist euer Draht ins Radio Rapella Studio. Für Anfragen, Lob, Kritik oder auch, wenn mal euch ein Hoppala passiert. Martina aus Wien, du hast dich bei uns gemeldet. Hallo Martina, grüß dich.
1: Servus.
0: Du hast uns eine WhatsApp-Nachricht geschickt. Dir ist nämlich ein Missgeschick passiert mit deiner pinken Radio Rapella-Brille. Was ist genau passiert?
1: Nein, wir waren auf der Copacabana spazieren und waren essen und ein bisschen was trinken und haben uns ein bisschen hingesetzt und haben uns noch über die Leute unterhalten, die da halt über die Brücke gegangen sind und ob das ins Wasser fallen kann. Und ich schaue halt so ein bisschen nach unten und habe die Brille auf dem Kopf und mache noch einen Witz und sage so, ja, da geht's gescheit tief runter und zack, und sie war weg.
2: Eieiei.
1: Ja,
0: das ist sehr traurig.
1: Ich konnte nur nachschauen und traurig winken, am liebsten wäre ich nachgesprungen, aber das habe ich nicht dürfen.
0: Genau, das stimmt, aber warum hast du nicht nachspringen dürfen?
1: Na, weil man da nicht reinhupfen darf ins Wasser.
0: Ach so. Dass
2: ich glaube, das ist eh gescheiter, da nicht reinzuspringen, ja, also zwar hinterher zu springen.
1: Also so weit hätte ich wahrscheinlich gar nicht, also wahrscheinlich gar nicht runtertauchen dürfen.
0: Mhm. Aber Tina, ich bin richtig traurig, also das ist eine sehr, sehr dramatische Geschichte. Aber du musst nicht mehr nachwinken, weil ich würde sagen, wir organisieren einfach für dich eine weitere Radio Rapella Brille, oder?
1: Ja, fein. Sehr, sehr cool. Dankeschön.
0: Die ist am Weg zu dir und dann bitte aber drauf aufpassen auf die.
2: Unbedingt.
1: Hängst dich jetzt halber weiter dran.

0: Dann mit diesem Fahndl hängen kann.
1: Genau, stimmt. Das ist eine gute Idee eigentlich. Bernhard, können wir das organisieren?
2: Ich glaube, da können wir was checken, ja.
1: Martina, Sonnenbrille ist am Weg und dir jetzt noch ein schönes Wochenende.
0: Ja, danke schön, das freut mich.
1: Baba, ciao.

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11: Im Studio Alexander Fekonja. Scharfe Kritik gibt es aktuell an der Wiener Auszeit-WG für junge Straftäter. Strafunmündige Kinder unter 14 Jahren werden dort für 6 bis 12 Wochen untergebracht, notfalls auch gegen ihren Willen festgehalten. Das Pilotprojekt läuft seit Mitte Juli. Dem Berufsverband der sozialen Arbeit fehlt dabei aber vor allem ein Schutzkonzept für die Kinder. Auch die Volksanwaltschaft kritisiert es von Anfang an. Der teilstaatliche Öl- und Gaskonzern OMV hat im zweiten Quartal deutlich mehr Gewinn gemacht als im Vorjahr. Der operative Gewinn ist um 65% auf 1,7 Milliarden Euro gestiegen. Grund dafür sind vor allem gestiegene Öl- und Gaspreise. Für das restliche Jahr rechnet die OMV weiter mit einem ähnlich guten Geschäft. Und ein Grazer Forscherteam will Krebszellen so genau untersuchen wie noch nie. Mit Lasertechnologie und Gold-Nanopartikeln sollen im Körper ausgebreitete Tumorzellen analysiert und ihre Eigenschaften erfasst werden. Diese Infos könnten personalisierte Krebstherapien ermöglichen. Ein Prototyp der Technologie soll in 1,5 Jahren fertig sein. Dafür gibt es 500.000 Euro Forschungsförderung.
12: Nicht mehr lange, dann kratzen wir an der 30-Grad-Marke oder dann haben wir die 30-Grad-Marke geknackt. Jetzt gerade in Wien schon 29 Grad, in Horn haben wir 25 und bei euch in Steyr aktuell 26 Grad. Es gibt heute überall viel Sonne, Gewitter sind eher selten und es wird super heiß, 39, stellenweise sogar 40 Grad sind möglich. Das Wochenende, Samstag und Sonntag wieder heiß, aber auch schwül, deshalb auch unbeständiger. Es gibt wieder einiges an Sonne, aber es brauen sich auch immer wieder Gewitter zusammen. Mit maximal 37 Grad.
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12: 2:09, das Radio Arabella Verkehrsupdate mit Bernhard Gribitz.
13: Es schaut sehr gut aus, alles frei. Wir zählen auf eure Infos 0664 820 2000.
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1: Bernhard.
2: Pascal.
1: Weil es bis 9, also bis jetzt, so schön war, hätte ich gesagt, hängen wir einfach jetzt noch eine Stunde dran, oder?
2: Gerne, ja.
1: Der mein Musikmorgen XXL im Sommer eine Stunde länger mit der Extraportion 80er und 90er Lieblingssongs. Tina Turner macht jetzt den Anfang. When the heartache is over. Schönen Freitagvormittag.

Bei dieser unglaublichen Affenhitze gibt es eigentlich nur eine Option. Rauf in den Norden. Die nächsten 90er Stars bei uns kommen aus einem Land, da hat es gerade angenehme 18 Grad. 18. Angenehm, oder? Hier kommt die schwedische Brise von Ace of Base.

0: Radio Arabella. Am Freitagvormittag gleich mit Elton John um kurz nach 9:30.
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13: Meine Damen und Herren, Ladies and Gentlemen, wir haben es geschafft. Wir haben es kurz nach 9:30 und wir haben den ersten 30er geknackt. Wien aktuell mit 30 Grad. In Wiener Neustadt sind es 29, bei euch in Linz noch relativ angenehm 27 Grad. Ja, heute wird es richtig warm, 39, stellenweise sogar 40 Grad sind möglich. Es gibt einiges an Sonne und nur ganz, ganz selten Gewitter, aber die Betonung liegt auf ganz, ganz selten. Schauen wir uns das Wochenende an. Samstag und Sonntag wieder super heiß und aber auch schwül, deshalb auch unbeständiger. Da gibt es einiges an Sonne, aber auch ab dem Nachmittag dann wieder Gewitter mit bis zu 37 Grad. Kurz nach 9:30 das Radio Rabella Verkehrsupdate mit Bernhard Grebitz und da schauen wir nach Oberösterreich. Doch nicht. Ist schon wieder vorbei.
14: Die Meldung ist schon wieder verschwunden.
13: In der Sekunde verschwunden.
14: Das heißt, es gibt gute Nachrichten, ihr habt freie Fahrt. Wir zählen auf eure Infos 0664 820 2000.
13: Juhu.
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17: Im Studio Alexander Fekonja. Scharfe Kritik gibt es aktuell an der Wiener Auszeit-WG für junge Straftäter.

unmündige Kinder unter 14 Jahren werden dort für 6 bis 12 Wochen untergebracht, notfalls auch gegen ihren Willen festgehalten. Das Pilotprojekt läuft seit Mitte Juli. Dem Berufsverband der sozialen Arbeit fehlt dabei aber vor allem ein Schutzkonzept für die Kinder. Auch die Volksanwaltschaft kritisiert es von Anfang an. Der teilstaatliche Öl- und Gaskonzern OMV hat im zweiten Quartal deutlich mehr Gewinn gemacht als im Vorjahr. Der operative Gewinn ist um 65% auf 1,7 Milliarden Euro gestiegen. Grund dafür sind vor allem gestiegene Öl- und Gaspreise. Für das restliche Jahr rechnet die OMV weiter mit einem ähnlich guten Geschäft. Und ein Grazer Forscherteam will Krebszellen so genau untersuchen wie noch nie. Mit Lasertechnologie und Gold-Nanopartikeln sollen im Körper ausgebreitete Tumorzellen analysiert und ihre Eigenschaften erfasst werden. Diese Infos könnten personalisierte Krebstherapien ermöglichen. Ein Prototyp der Technologie soll in 1,5 Jahren fertig sein. Dafür gibt es 500.000 Euro Forschungsförderung.

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0: Isabella hier mit dem Mehrmusikmorgen um 9.45 Uhr. Ein Sommerwochenende steht an. 0664 820 2000. Was treibt ihr da so, Sabine aus Solenau?
1: Wir machen einfach ganz viel, dann fällt mir vielleicht nicht auf, wie heiß es ist. Also heute bin ich in Mörbisch auf der Seebühne bei dem Käfig voller Nahen und morgen haben wir Grillen zum Mittag bei uns. Gott sei Dank haben wir Pool und am Sonntag sind wir frühstücken. Da ist hoffentlich klimatisiert oder wir sitzen draußen. Und dann verstecke ich mich im Kino und am Abend dann wieder grillen bei Freunden und da gibt es auch Pool, also ein bisschen was fallen.
0: Ja, sehr schön, das klingt sehr abwechslungsreich, genauso wie unsere Sommerplaylist. Gleich ab 10 Uhr mit Mario Wellenberger, der sitzt jetzt schon im Studio mit einem nasskalten Handtuch. Gleich erzählt er, warum das so ist.

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12: Im Studio Alexander Fekonja. Wieder bessere Nachrichten gibt es für unsere Geldbörse. Die Teuerung hat in Österreich im Juli etwas nachgelassen und ist auf 2,7% gesunken, so die Schnellschätzung der Statistik Austria. Im Juni war die Inflation noch bei 3,2%. Ausschlaggebend sind vor allem gesunkene Lebensmittelpreise, unter anderem wegen der Mehrwertsteuersenkung auf Grundnahrungsmittel. Größter Preistreiber bleiben aber weiterhin die Dienstleistungen. Tausende Migranten sind in den vergangenen Tagen in die spanische Nordafrika-Exklave Ceuta gekommen. Die Regierung in Madrid schickt jetzt das Militär hin. Auf Videos ist zu sehen, wie Migranten mit Schwimmreifen übers Meer gekommen sind oder Tore im Grenzzaun durchbrochen haben. Der Regierungschef von Ceuta will, dass Madrid den Notstand ausruft. Die Aufnahmezentren seien überfüllt. Schwitzen ja, stinken nein, so denken die meisten Österreicherinnen und Österreicher. Laut einer Market Agent Umfrage verwenden mehr als die Hälfte Deo oder Antitranspirant. Nur 11% nichts von beidem. Vielen ist dabei aber gar nicht klar, was der Unterschied ist. Ein Deo überdeckt nur den Geruch, ein Antitranspirant bremst zusätzlich den Schweißfluss.
13: Das Radio Arabella Wetter. Heute wird die Hitzewelle wieder zur Schwitzewelle. Bis zu 39 Grad werden es am Nachmittag. Aktuell hat es bei euch sonnige 31 Grad in Wien, 29 messen wir schon in St. Pölten und in Kirchdorf. Heute sind Gewitter noch die absolute Ausnahme. Am Wochenende kann es öfter mal wo krachen, speziell morgen mit Augustbeginn in den Alpenregionen. Sonntag eher wieder trockener und sonnig heiß bei bis zu 35 Grad am Wochenende.
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13: Um kurz nach 10 Uhr bei euch in Oberösterreich. Da gibt es nämlich eine Straßensperre nach einem Unfall, meldet uns Hörer Max.
14: In Lambach ist die Ortsumfahrung gesperrt wegen einem Verkehrsunfall. Es wird jetzt alles durch den Ort durchgeleitet im Schritttempo.
13: Danke Max. Und wenn ihr was gesehen habt, bitte auch einfach kurz melden. Wir zählen ja auf eure Infos 0664 820 2000.
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13: Mit Mario Wellenberger und ich sag euch, Kühlhandtücher sind der absolute Wahnsinn. Ich habe mir letztens eins gekauft. Das machst du nass, legst dir ums Knack und das kühlt stundenlang. Wirklich super. Erfrischt, gehen wir es an, rein in den Vormittag mit der Radio Arabella Sommer Playlist, die Beach Boys, Savage Garden und Jason Donovan.

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0: Wie sehr hätten wohl die Burschen von Bon Jovi an so einem heißen Sommertag wie heute geschwitzt? Mit ihren langen Mähnen von früher. Ja, wir werden es wohl nie erfahren. Aber wir werden ihre Songs von früher spielen. In These Arms. Gleich auf Radio Rebella nach dem Info-Update um 13:30.
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9: 10:30. Wir haben ein defektes Fahrzeug in Wien auf der A23 Richtung Kagran. Zwischen Favoriten und der Gürtellandstraße Hauptstraße ist deswegen der erste Fahrstreifen gesperrt. In Niederösterreich sorgt ein brennendes Fahrzeug für Stau auf der A1 Richtung Salzburg zwischen der Landesgrenze zu Wien und Pressbaum. Hier sind der Pannenstreifen und der erste Fahrstreifen gesperrt. Und in Oberösterreich gesperrt ist die B1 bei der Umfahrung Lambach. Nach einem Unfall werdet ihr durchs Ortsgebiet umgeleitet. Wir zählen auf eure Infos 0664 820 2000.
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10: Im Studio Alexander Fekonja. Wieder bessere Nachrichten gibt es für unsere Geldbörse. Die Teuerung hat in Österreich im Juli etwas nachgelassen und ist auf 2,7% gesunken, so die Schnellschätzung der Statistik Austria. Im Juni war die Inflation noch bei 3,2%. Ausschlaggebend sind vor allem gesunkene Lebensmittelpreise, unter anderem wegen der Mehrwertsteuersenkung auf Grundnahrungsmittel. Größter Preistreiber bleiben aber weiterhin die Dienstleistungen. Tausende Migranten sind in den vergangenen Tagen in die spanische Nordafrika-Exklave Ceuta gekommen. Die Regierung in Madrid schickt jetzt das Militär hin. Auf Videos ist zu sehen, wie Migranten mit Schwimmreifen übers Meer gekommen sind oder Tore im Grenzzaun durchbrochen haben. Der Regierungschef von Ceuta will, dass Madrid den Notstand ausruft. Die Aufnahmezentren seien überfüllt. Schwitzen ja, stinken nein, so denken die meisten Österreicherinnen und Österreicher. Laut einer Market Agent Umfrage verwenden mehr als die Hälfte Deo oder Antitranspirant, nur 11% nichts von beidem. Vielen ist dabei aber gar nicht klar, was der Unterschied ist. Ein Deo überdeckt nur den Geruch, ein Antitranspirant bremst zusätzlich den Schweißfluss.
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5: Im Studio Conny Diebald. Rassistisch umgetextete Gesänge zum Partyhit L'Amour Toujours von Gigi D'Agostino beschäftigen österreichweit die Justiz. Laut Justizministerium hat es mindestens 26 Fälle gegeben, mit denen sich Staatsanwaltschaften befasst haben. Urteile sind aber nur in wenigen Fällen gefallen. Die Grünen sehen darin ein strukturelles Problem und wollen, dass die Staatsanwaltschaften einheitlich vorgehen. Ein 14-Jähriger sitzt wegen Terrorverdachts in Tirol in Untersuchungshaft. Er soll sich mit einem anderen Terrorverdächtigen in Chats zu Attentaten ausgetauscht haben und er soll geplant haben, sein Attentat im Internet zu übertragen. Weil die Pläne des Jugendlichen schon weit fortgeschritten waren, hat die Staatsanwaltschaft Innsbruck am vergangenen Montag entschieden, den 14-Jährigen festzunehmen. Die Kinder des verstorbenen italienischen Ministerpräsidenten Berlusconi wollen seine Kunstsammlung mit 25.000 Gemälden und Skulpturen auflösen. Untergebracht sind diese in einer über 4.000 Quadratmeter großen Lagerhalle in Mailand. Dort soll jetzt ein Supermarkt hinkommen.
6: Das Radio Arabella Wetter. Heute nicht auf die Hydration Break vergessen. Es wird am Nachmittag nämlich sehr heiß, bis zu 39 Grad stehen am Programm. Aktuell hat es schon 31 Grad in Steyr und in Waidhofen, 33 Grad bei euch in Wien. Heute Sonne pur und kaum Wolken. Morgen Samstag steigt die Gewittergefahr etwas. Speziell am Vormittag und frühen Nachmittag können sich da in den Alpen einzelne Zellen bilden. Sonntag dann wieder stabiler und sowieso heiß das ganze Wochenende bei bis zu 35 Grad.
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6: Um kurz nach 11 mit guten Nachrichten aus Wien. Das defekte Fahrzeug auf der A23 Richtung Kagran bei Favoriten ist weg und alle Fahrspuren wieder frei. In Niederösterreich hingegen läuft weiterhin der Löscheinsatz auf der A1 Richtung Salzburg. Da gibt es ein brennendes Auto zwischen der Landesgrenze zu Wien und Pressbaum. Deswegen sind weiter der Pannenstreifen und der erste Fahrstreifen gesperrt. Und in Oberösterreich gesperrt ist weiterhin die B1 bei der Umfahrung Lambach. Nach einem Unfall werdet ihr da durchs Ortsgebiet umgeleitet. Das dauert aktuell etwa eine Viertelstunde länger. Wir zählen auf eure Infos 0664 820 2000.
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6: Ich will Pommes mit Senf. Könnt ihr ja heute im Freibad bestellen. Ganz bekannter Verhörer jetzt für euch zum Start in die extra lange Musikstrecke in der Radio Arabella Summer Playlist. Ich will Pommes mit Senf. I promised myself.

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1: Ich gehe in meinen Pool und frage meine Cousine, ob sie auch Zeit hat. Oder ich mache Cocktails, immer solche mit Schlagobers und mit so einem blauen Sirup. Die sind dann immer so blau.
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0: Habt ihr gewusst, dass U2 in einem ihrer bekanntesten Songs über den Schatten singen? Kleiner Scherz, aber Schatten suchen und vor allem finden heute super wichtig bei der Hitze. Und U2, genauso wichtig, laufen gleich auf Radio Arabella nach eurem Info-Update um 11:30.
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12: Jetzt um 11:30 mit doppelt guten Nachrichten. In Niederösterreich ist das brennende Auto auf der A1 Richtung Salzburg bei Pressbaum gelöscht und wieder alles frei. Genauso in Oberösterreich. Hier ist die Unfallstelle auf der B1 bei der Umfahrung Lambach geräumt. Auch hier kommt ihr wieder gut durch. Wir zählen auf eure Infos. 0664 820 2000.
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14: Im Studio Conny Diebald. Rassistisch umgetextete Gesänge zum Partyhit L'Amour Toujours von Gigi D'Agostino beschäftigen österreichweit die Justiz. Laut Justizministerium hat es mindestens 26 Fälle gegeben, mit denen sich Staatsanwaltschaften befasst haben. Urteile sind aber nur in wenigen Fällen gefallen. Die Grünen sehen darin ein strukturelles Problem und wollen, dass die Staatsanwaltschaften einheitlich vorgehen. Ein 14-Jähriger sitzt wegen Terrorverdachts in Tirol in Untersuchungshaft. Er soll sich mit einem anderen Terrorverdächtigen in Chats zu Attentaten ausgetauscht haben und er soll geplant haben, sein Attentat im Internet zu übertragen. Weil die Pläne des Jugendlichen schon weit fortgeschritten waren, hat die Staatsanwaltschaft Innsbruck am vergangenen Montag entschieden, den 14-Jährigen festzunehmen. Die Kinder des verstorbenen italienischen Ministerpräsidenten Berlusconi wollen seine Kunstsammlung mit 25.000 Gemälden und Skulpturen auflösen. Untergebracht sind diese in einer über 4.000 Quadratmeter großen Lagerhalle in Mailand. Dort soll jetzt ein Supermarkt hinkommen.
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0: Ganz viel Sonne an diesem heißen Freitag. Hier ist Radio Rabella und Elmar, du hast heute frei und genießt den Tag.
1: Ja, also wenn das Wetter schön wird, könnte ich zum See fahren. Das wäre natürlich möglich. Das ist nicht so weit. In Salzburg hat man da mehrere Möglichkeiten. Es gibt den Mondsee, man kann den Salzkammer gut fahren oder man fährt kurz nach Bayern zum Tegernsee. Also man ist dort sehr flexibel, was Berge und Seen anbelangt.
0: Du hast jetzt so viel aufgezählt. Hast du denn einen Lieblingssee?
1: Ja, es gibt schon einen im Salzkammergut, weil es der Altaussee zum Beispiel, der ist schön zum Wandern auch, einfach sehenswert. Kulinarisch ist man natürlich auch bestens versorgt und ich lasse einfach halt die Seele mal baumeln und schauen, was der Tag so mit sich bringt.
0: Ja, Altaussee, der ist sehr schön, da mache ich in 2 Wochen Urlaub, kann ich bestätigen. Elmar, dir einen schönen Ausflug und genieß das Wochenende.

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2: Im Studio Conny Diebald. Seit heute gilt in Österreich ein EU-weites Recht auf Reparatur. Es soll Reparaturen leichter machen und Elektroschrott reduzieren. Eine aktuelle Studie im Auftrag des Elektrotechnikversicherers Wertgarantie zeigt aber, dass 2 von 3 Menschen Reparaturen im Vergleich zum Neukauf für zu teuer halten. Das neue Recht kennen bisher außerdem nur 40% der Bevölkerung. Rassistisch umgetextete Gesänge zum Partyhitler Mur Tujur von Gigi D'Agostino beschäftigen österreichweit die Justiz. Laut Justizministerium hat es mindestens 26 Fälle gegeben, mit denen sich Staatsanwaltschaften befasst haben. Urteile sind aber nur in wenigen Fällen gefallen. Die Grünen sehen darin ein strukturelles Problem und wollen, dass die Staatsanwaltschaften einheitlich vorgehen. Immer mehr Länder wollen die Fußball-WM boykottieren, sollte FIFA-Präsident Infantino die Anteile der WM an private Investoren verkaufen. Mittlerweile ist schon die Mehrheit der Mitgliedsverbände gegen die umstrittenen Pläne. Nach dem Europäischen Verband UEFA sind auch die Mitglieder des Verbandes von Nord- und Mittelamerika, der Karibik und Asiens gegen einen WM-Verkauf.
3: Das Radio Arabella Wetter. Heute erreicht die Hitzewelle ihren vorläufigen Höhepunkt bei bis zu 39 Grad später am Nachmittag. Aktuell hat es 34 Grad bei euch in Wien, 33 in Tulln und auch in Wels. Heute fahren viele gleich nach der Arbeit baden. Morgen kommt dann zum heißen Wetter untertags auch leichte Gewittergefahr dazu. Speziell im Bergland, da sind die meisten Wolken dabei. Sonntag dann wieder gewohntes Bild, da wird es sonnig und heiß. Generell am Wochenende kriegen wir Höchstwerte um die 35 Grad.
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3: Freitagmittag um kurz nach 12, da heißt es bitte aufpassen in Niederösterreich. Es liegt verlorenes Ladegut auf der Fahrbahn. Und zwar auf der A1 Richtung Wien zwischen Öth und Amstetten. Der Streckendienst ist schon am Weg. Und in Wien blockiert ein defektes Fahrzeug auf der A21 Richtung Vösendorf die Auffahrtsrampe Alland. Vorbeifahren ist aber möglich. Der Einsatz dauert voraussichtlich noch eine gute Dreiviertelstunde. Wir zählen auf eure Infos. 0664 820 2000.
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3: Lichtschutzfaktor 50 braucht es heute wieder. Die Sonne knallt voll runter, auch aus dem Radio. Walking on Sunshine. Jetzt zum Start in die extra lange Musikstrecke. Halbe Stunde nonstop, beste 80er und 90er auf Radio Arabella. Wow, ich bin Mario Wellenberger. Hi.

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Liebe Leute, bitte nicht verwechseln. 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
9: Um genau 12:30, da heißt es: Achtung in Niederösterreich. Auf der A1 Richtung Wien liegen Fahrzeugteile auf der Fahrbahn und zwar zwischen Haag und Öd. Hier bitte vorsichtig fahren, der Streckendienst ist schon am Weg. Und in Wien blockiert weiterhin ein defektes Fahrzeug auf der A21 Richtung Vösendorf die Auffahrtsrampe Ahrland. Vorbeifahren ist hier aber möglich. Wir zählen auf eure Infos. 0664 820 2000.
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10: Im Studio Conny Diebald. Seit heute gilt in Österreich ein EU-weites Recht auf Reparatur. Es soll Reparaturen leichter machen und Elektroschrott reduzieren. Eine aktuelle Studie im Auftrag des Elektrotechnikversicherers Wertgarantie zeigt aber, dass 2 von 3 Menschen Reparaturen im Vergleich zum Neukauf für zu teuer halten. Das neue Recht kennen bisher außerdem nur 40% der Bevölkerung. Rassistisch umgetextete Gesänge zum Partyhit L'amour toujours von Gigi D'Agostino beschäftigen österreichweit die Justiz. Laut Justizministerium hat es mindestens 26 Fälle gegeben, mit denen sich Staatsanwaltschaften befasst haben. Urteile sind aber nur in wenigen Fällen gefallen. Die Grünen sehen darin ein strukturelles Problem und wollen, dass die Staatsanwaltschaften einheitlich vorgehen. Immer mehr Länder wollen die Fußball-WM boykottieren, sollte FIFA-Präsident Infantino die Anteile der WM an private Investoren verkaufen. Mittlerweile ist schon die Mehrheit der Mitgliedsverbände gegen die umstrittenen Pläne. Nach dem Europäischen Verband UEFA sind auch die Mitglieder des Verbandes von Nord- und Mittelamerika, der Karibik und Asiens gegen einen WM-Verkauf.
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0: Hitzewelle ist gleich Schwitzewelle. Ihr hört Radio Arabella an diesem super heißen Freitag. Aber das Gute, viele tun was gegen Schwitzen.
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0: Deo oder Antitranspirant? 89% haben in einer aktuellen Studie gesagt, zumindest eins davon gegen das Schwitzen und den Geruch zu nehmen in der Früh. Gut, jetzt könnte man sagen, die restlichen 11% sitzen in der U6. Oder ihr denkt vielleicht auch so.
3: Jeder, der was mit öffentlichen Verkehrsmitteln fährt, sollte sich halt vorher Deo für da. Sollte schon gesetzt werden.

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1: Im Studio Conny Diebald. Um 15 Uhr läuten heute österreichweit in allen katholischen Pfarrgemeinden die Kirchenglocken 5 Minuten lang. Damit soll auf die Menschen aufmerksam gemacht werden, die an Hunger leiden. Weltweit sind das mehr als 600 Millionen Menschen, wie der neue Bericht der Vereinten Nationen zeigt. Verschärft wird der weltweite Hunger durch die Klimakrise. Viele der Betroffenen leben in Regionen, die stark unter den Folgen des Klimawandels leiden. Seit heute gilt in Österreich ein EU-weites Recht auf Reparatur. Es soll Reparaturen leichter machen und Elektroschrott reduzieren. Eine aktuelle Studie im Auftrag des Elektronikversicherers Wertgarantie zeigt aber, dass 2 von 3 Menschen Reparaturen im Vergleich zum Neukauf für zu teuer halten. Das neue Recht kennen bisher außerdem nur 40% der Bevölkerung. Jeder Österreicher braucht pro Tag im Schnitt 130 Liter Wasser, ein Viertel davon für die Toilettenspülung. Weitere 22% zum Duschen oder Baden zeigen Zahlen des Umweltministeriums. Den höchsten Wasserverbrauch haben aber nicht die Haushalte, 70% verbrauchen Industrie und Gewerbe.
2: 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Sonnencreme und Sonnenbrille sind heute euer treuer Begleiter. Es brennt ordentlich runter bei bis zu 39 Grad. Aktuell hat 36 Grad in Wien, 34 Grad bei euch in Perg und in Zwettl. Die Hitzewelle geht auch am Wochenende weiter bei bis zu 35 Grad. Morgen Samstag kann es untertags vereinzelt gewittern. Am ehesten bilden sich die Wolken im Bergland. Da, wo es gewittert, kann es heftig werden. Sonntag dann wieder überall stabiler und mit viel Sonne quasi Badepflicht zum Abkühlen.
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2: Um kurz nach 1 braucht ihr die meiste Geduld derzeit in Oberösterreich. Im Linzer Nachmittagsverkehr dauert es auf der A7 Richtung A1 von der Prinz-Eugen-Straße bis zum Knoten Linz eine Viertelstunde länger. Genauso euer Zeitverlust in Wien auf der A23 Richtung Inzersdorf zwischen Hirschstetten und dem Knoten Prater. Wir zählen auf eure Infos 0664 820 2000.
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2: Hatte es so wie heute knapp 40 Grad, als Joe Cocker Summer in the City eingesungen hat? Vielleicht. War die Nummer ein Erfolg, aber sowas von. Jetzt zum Start in euren Freitagnachmittag. Mario Wellenberger hier. Willkommen in der Radio Arabella Summer Playlist.

Ihr checkt euch das Vanille-Pistazie-Eis in einer großen Tüte. Ich check euch die besten 80er und 90er für den Weg ins Wochenende. Willkommen in der Radio Rabella Sommer-Playlist am Freitag.

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8: Da schauen wir jetzt um 13:30 gleich nach Wien. Ein Unfall mit mehreren Fahrzeugen ist passiert auf der A23 Richtung Kagran vor Favoriten. Aktuell ist der dritte Fahrstreifen gesperrt und ihr braucht eine Viertelstunde länger. Ähnlich euer Zeitverlust in Oberösterreich im Linzer Nachmittagsverkehr auf der A7 Richtung A1 von der Vöst bis zum Knoten Linz. Stau außerdem in Niederösterreich auf der A2 Richtung Graz zwischen dem Knoten Vösendorf und Wiener Neudorf sowie der A21 Richtung Vösendorf zwischen Hochstraß und Meierling. Wir zählen auf eure Infos 0664 820 2000.
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10: Im Studio Conny Diebald. Um 15 Uhr läuten heute österreichweit in allen katholischen Pfarrgemeinden die Kirchenglocken 5 Minuten lang. Damit soll auf die Menschen aufmerksam gemacht werden, die an Hunger leiden. Weltweit sind das mehr als 600 Millionen Menschen, wie der neue Bericht der Vereinten Nationen zeigt. Verschärft wird der weltweite Hunger durch die Klimakrise. Viele der Betroffenen leben in Regionen, die stark unter den Folgen des Klimawandels leiden. Seit heute gilt in Österreich ein EU-weites Recht auf Reparatur. Es soll Reparaturen leichter machen und Elektroschrott reduzieren. Eine aktuelle Studie im Auftrag des Elektronikversicherers Wertgarantie zeigt aber, dass 2 von 3 Menschen Reparaturen im Vergleich zum Neukauf für zu teuer halten. Das neue Recht kennen bisher außerdem nur 40% der Bevölkerung. Jeder Österreicher braucht pro Tag im Schnitt 130 Liter Wasser, ein Viertel davon für die Toilettenspülung. Weitere 22% zum Duschen oder Baden zeigen Zahlen des Umweltministeriums. Den höchsten Wasserverbrauch haben aber nicht die Haushalte. 70% verbrauchen Industrie und Gewerbe.
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0: Ihr hört Radio Arabella an diesem 39 Grad Freitag. Von der Hitze lässt sich die Franziska aus Linz aber nicht aufhalten. Du hast fleißig Pläne.
1: Ich fahre jetzt gerade von Klagenfurt mit dem Zug nach Ernsthofen an der Donau. Ich war gestern nämlich in Klagenfurt auf einer Geburtstagsfeier und fahre jetzt gerade zur nächsten Geburtstagsfeier, zu einer anderen Freundin von mir. Und genau, am Sonntag werde ich von Ernsthofen nach Altersee fahren, weil am Montag dort mein Ferialjob als Kellnerin beginnt. Also ein sehr busy Wochenende.
0: Hey, dann genießt die Partys und alles Gute für den ersten Arbeitstag.

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26: Im Studio Conny Diebald. Die Gerichtsgebühren werden ab morgen teurer, um knapp 6%. Betroffen sind alle festen Gebührensätze, wie etwa in Zivilverfahren bei einvernehmlichen Scheidungen oder für Grundbuchauszüge und Firmenbucheingaben. Erst im Vorjahr sind die Gebühren um fast ein Viertel angehoben worden. Anwälte kritisieren, dass sich dadurch immer weniger Menschen leisten können, ihr Recht

0: durchzusetzen und fordern einen Gebührenstopp. Um 15 Uhr läuten heute österreichweit in allen katholischen Pfarrgemeinden die Kirchenglocken 5 Minuten lang. Damit soll auf die Menschen aufmerksam gemacht werden, die an Hunger leiden. Weltweit sind das mehr als 600 Millionen Menschen, wie der neue Bericht der Vereinten Nationen zeigt. Verschärft wird der weltweite Hunger durch die Klimakrise. Viele der Betroffenen leben in Regionen, die stark unter den Folgen des Klimawandels leiden. Die Bauarbeiten auf der Brennerstrecke sind beendet. Ab Sonntag werden die Züge im Nah- und Fernverkehr wieder planmäßig über den Brenner fahren können, heißt es von den ÖBB. Während der Sperre waren rund 50 Schienenersatzbusse im Einsatz. Grund der Sperre waren Arbeiten auf italienischer Seite. Die ÖBB haben diese Zeit ebenfalls genutzt, um Gleisanlagen zu sanieren.
1: Im Radio Arabella Wetter ist das Motto eindeutig: ab ins kühle Wasser. Freibäder und Badeseen im Land sind knallvoll. Das ist kein Wunder. Es hat jetzt am Nachmittag bis zu 39 Grad. Aktuell hat es in Wien und Gänserndorf 37 und in Christkirchen 35 Grad. Am Wochenende schaltet die Hitzewelle dann nur minimalst zurück. Bis zu 35 Grad kriegen wir. Morgen Samstag können untertags ein paar Gewitter entstehen, am ehesten im Bergland. Der Sonntag deutlich stabiler wieder und von früh bis spät Sonne und Hochsommer pur.
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1: Um kurz nach zwei braucht ihr derzeit viel Geduld in Wien nach einem Unfall mit mehreren Fahrzeugen. Das betrifft euch auf der A23 Richtung Kagran ab Inzersdorf. Hier ist ein Fahrstreifen gesperrt und es dauert eine halbe Stunde länger. In der Gegenrichtung braucht ihr ab Stadlau eine Viertelstunde mehr. Und im Linzer Nachmittagsverkehr staut es auf der A7 Richtung A1 zwischen der Wiener Straße und dem Knoten Linz. Wir zählen auf eure Infos 0664 820 2000.
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1: Achtung! Köpfler ins Wochenende rein. Ihr seid im Freibad oder daheim am Pool. Ich spiele euch die Musik dazu. Mario Wellenberger hier jetzt mit Juanes, Neck und Billy Joel in der Radio Arabella Summer Playlist.

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1: Ja, grüß dich, ich bin der Gerhard, ich bin Bademeister in Ansfelden. Bademeister ist schon ein schöner Beruf, man kommt mit vielen Menschen in Kontakt, man ist in der freien Natur und das ist wirklich interessant und auch sehr abwechslungsreich. Von Aufsicht, von Betreuung der technischen Anlagen, von Grünanlagen, zu alles, was anfällt in einem Freibad.
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0: Profundo.
1: Ihr seid mitten in der Radio Arabella Sommer-Playlist und das bedeutet volle Clashen Sommerhits für die Sommerhits. Casey and the Sunshine Band laufen schon. Da seid ihr gedanklich vielleicht auch schon beim Baggern und Pritschen am Volleyballplatz im Freibad. Schönen Nachmittag.

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9: Um 2:30 schauen wir gleich nach Wien. Hier staut es weiterhin nach einem Unfall mit mehreren Fahrzeugen auf der A23 Richtung Kagran. Ab der Hanson-Kurve verliert ihr 20 Minuten. In der Gegenrichtung ab Stadlau dauert es 10 Minuten mehr. Stau außerdem in Niederösterreich auf der A4 Richtung Budapest zwischen Fischerment und Bruck an der Leitha sowie in Oberösterreich auf der A8 Richtung Wels bei Ort im Innkreis. Wir zählen auf eure Infos 0664 820 2000.
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1: Im Studio Conny Bald. Die Gerichtsgebühren werden ab morgen teurer, um knapp 6%. Betroffen sind alle festen Gebührensätze, wie etwa in Zivilverfahren bei einvernehmlichen Scheidungen oder für Grundbuchauszüge und Firmenbucheingaben. Erst im Vorjahr sind die Gebühren um fast ein Viertel angehoben worden. Anwälte kritisieren, dass sich dadurch immer weniger Menschen leisten können, ihr Recht durchzusetzen, und fordern einen Gebührenstopp. Um 15 Uhr läuten heute österreichweit in allen katholischen Pfarrgemeinden die Kirchenglocken 5 Minuten lang. Damit soll auf die Menschen aufmerksam gemacht werden, die an Hunger leiden. Weltweit sind das mehr als 600 Millionen Menschen, wie der neue Bericht der Vereinten Nationen zeigt. Verschärft wird der weltweite Hunger durch die Klimakrise. Viele der Betroffenen leben in Regionen, die stark unter den Folgen des Klimawandels leiden. Die Bauarbeiten auf der Brennerstrecke sind beendet. Ab Sonntag werden die Züge im Nah- und Fernverkehr wieder planmäßig über den Brenner fahren können, heißt es von den ÖBB. Während der Sperre waren rund 50 Schienenersatzbusse im Einsatz. Grund der Sperre waren Arbeiten auf italienischer Seite. Die ÖBB haben diese Zeit ebenfalls genutzt, um Gleisanlagen zu sanieren.

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7: Im Studio Conny Diebald. Nach dem Terroranschlag am Rande des Christopher Street Days in Berlin nimmt die politische Diskussion über den Umgang mit Gefährdern auch in Österreich Fahrt auf. ÖVP-Klubobmann Ernst Gödel fordert, dass potenzielle Attentäter eine Fußfessel bekommen sollen, um sie besser überwachen zu können. Auch ein GPS-Armband für Gefährder, wie es Justizministerin Sporrer vorschlägt, kann sich Gödel vorstellen. Die Koalitionspartner SPÖ und NEOS sind jedenfalls gesprächsbereit. Die Gerichtsgebühren werden ab morgen teurer, um knapp 6%. Betroffen sind alle festen Gebührensätze, wie etwa in Zivilverfahren, bei einvernehmlichen Scheidungen oder für Grundbuchauszüge und Firmenbucheingaben. Erst im Vorjahr sind die Gebühren um fast ein Viertel angehoben worden. Anwälte kritisieren, dass sich dadurch immer weniger Menschen leisten können, ihr Recht durchzusetzen. Sie fordern einen Gebührenstopp. Die Paketsteuer der EU für Pakete aus Drittländern wirkt sich auf das Geschäft der Post aus. Vor allem aus dem asiatischen Raum musste die österreichische Post zuletzt deutlich weniger Pakete zustellen, nämlich rund 40% weniger. Seit 1. Juli müssen für Pakete unter 150 Euro aus Drittstaaten

0: Minuten 3 Euro Zoll bezahlt werden.
1: Heute ist so ein Tag, wo ihr vielleicht raus müsst wegen irgendwas, aber allein beim Türaufmachen würde man am liebsten sofort wieder umdrehen. Man hat echt das Gefühl, man rennt gegen eine Wand. Hallo zu euch nach Vöcklabruck, da hat 36 Grad, auch bei euch in Meidhofen an der Ips hat 36 Grad und in Wien sind es 38 Grad. Am Wochenende steigt die Hitzewelle leicht auf die Bremse, mit bis zu 35 Grad bleibt es aber trotzdem hochsommerlich heiß. Am Samstag können sich vor allem im Bergland ein paar Gewitter entwickeln und am Sonntag heißt dann wieder von früh bis spät Sonne.
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1: Um 15.02 Uhr und wir schauen nach Niederösterreich. Da braucht ihr länger auf der Wiener Außenringautobahn und zwar Richtung Vösendorf zwischen Gießhübel und dem Knoten Vösendorf-Stauz. Außerdem braucht ihr länger derzeit an der tschechischen Grenze bei Trassenhofen bei der Einreise nach Tschechien. Und wir schauen nach Wien auf die Tangente Richtung Graz. Von Stadtlau bis zum Knoten Praterstauz und Tangente Richtung Kagran. Kurz vor der Gürtelabfahrt ist die Fahrbahn jetzt gereinigt worden. Alle Fahrstreifen sind wieder frei. Der Stau löst sich langsam auf. Wir zählen auf eure Infos. 0664 820 2000.
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1: Heute bis zu 39 Grad draußen und ausgerechnet heute ist es soweit. Ja, im Supermarkt stehen die ersten Lebkuchen. Gestern sind es noch nicht da gewesen, also die haben sich heute, glaube ich, ein bisschen einen Scherz erlaubt. Aber ich muss dazu sagen, es hat funktioniert. Mein Kollege hat schon Spekulatius eingekauft. Luisa Goldi bei euch und das ist euer Start.

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1: 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Ich stehe einfach auf das Feeling, auf das Adrenalin, auf die Sonne und finde es einfach klasse.
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19: Um 3:30 und wir schauen zu euch auf die Straßen und zwar nach Niederösterreich auf die S1. Bitte Vorsicht Richtung Korneuburg. Zwischen Süßenbrunn und der Angerer Straße liegt ein Metallteil auf der Straße. Der Straßendienst ist schon am Weg. Und länger braucht ihr gerade in Niederösterreich an der tschechischen Grenze bei Trassenhofen. Dann schauen wir noch

0: Wien. Da braucht ihr länger derzeit auf der Tangente Richtung Kagran. Vom Lahrbergtunnel bis zum Knoten Prater gibt es Stau. Wir zählen auf eure Infos 0664 820 2000.
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3: Im Studio Conny Diebald. Nach dem Terroranschlag am Rande des Christopher Street Days in Berlin nimmt die politische Diskussion über den Umgang mit Gefährdern auch in Österreich Fahrt auf. ÖVP-Klubobmann Ernst Gödel fordert, dass potenzielle Attentäter eine Fußfessel bekommen sollen, um sie besser überwachen zu können. Auch ein GPS-Armband für Gefährder, wie es Justizministerin Sporrer vorschlägt, kann sich Gödel vorstellen. Die Koalitionspartner SPÖ und NEOS sind jedenfalls gesprächsbereit. Die Gerichtsgebühren werden ab morgen teurer, um knapp 6%. Betroffen sind alle festen Gebührensätze, wie etwa in Zivilverfahren, bei einvernehmlichen Scheidungen oder für Grundbuchauszüge und Firmenbucheingaben. Erst im Vorjahr sind die Gebühren um fast ein Viertel angehoben worden. Anwälte kritisieren, dass sich dadurch immer weniger Menschen leisten können, ihr Recht durchzusetzen. Sie fordern einen Gebührenstopp. Die Paketsteuer der EU für Pakete aus Drittländern wirkt sich auf das Geschäft der Post aus. Vor allem aus dem asiatischen Raum musste die österreichische Post zuletzt deutlich weniger Pakete zustellen, nämlich rund 40% weniger. Seit 1. Juli müssen für Pakete unter 150 Euro aus Drittstaaten 3 Euro Zoll bezahlt werden.
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0: Klimaanlage, Ventilator, baden gehen, den Kopf in den Kühlschrank reinhalten. Ja, wenn es so richtig heiß ist, dann wird man schon richtig kreativ, aber irgendwann gehen einem halt einfach die Ideen aus, so wie mir jetzt. Drum frage ich jetzt einmal den Robert, was ist denn dein Hitzetipp?
1: Ja, das ist einmal ganz einfach. Zuerst beginnt das Ganze, indem man mal im Tiefkühlfach von sich und seinen anderen Nachbarn genug Eiswürfel vorbereitet hat. Da nimmt man eine Kühlbox, macht die Pumpe voll mit Eiswürfeln. Wenn es mehr Eiswürfeln gibt, nimmt man eine zweite Kühlbox. Fahrt im Auto zum See, nimmt sich einen gescheiten Schattenplatz, ja, und bleibt am ganzen Tag im Schattenplatz rundherum und darf auch das eine oder andere Mal ins Wasser, am besten auf einer Luftmatratze. Wichtig, damit man nicht unwuchtig geht, immer zwei Bier mitnehmen. Also, ich wünsche euch was.
0: Na boom, also Robert, du hast genau alles durchgeplant. Hört sich auf jeden Fall an, als würde es funktionieren. Also macht das wieder, Robert. Ab zum Wasser und die Bluetooth-Box zum Radio Arabella hören.

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3: Mit Conny Diebald. Mehr als 60.000 Migranten sind innerhalb eines Tages in Ceuta in Nordafrika angekommen. So viele wie seit 5 Jahren nicht mehr. Die spanische Exklave ist dem Ansturm kaum gewachsen. Spanien hat deshalb das Militär geschickt, um die Polizei zu unterstützen. Mehr von Christina Adler.
4: Ceuta ist immer wieder Ziel von Migranten, die von Marokko aus die EU erreichen wollen. Auslöser für den aktuellen Ansturm dürfte das Urteil des obersten Gerichtshofs in Spanien sein, wonach alle, die über das Meer in Ceuta ankommen, nicht sofort wieder abgeschoben werden dürfen. Viele Migranten sind auch tatsächlich hingeschwommen und berufen sich jetzt auf das Urteil. Angeblich hat Marokko zugesagt, von Spanien zurückgeschickte Migranten wieder aufzunehmen. Und viele Migranten sollen auch schon wieder zurückgekehrt sein.
3: Die EU hat angeboten, Spanien und Ceuta mit der Grenzschutzagentur Frontex zu unterstützen. Italien und Finnland wollen Spanien aus dem Schengen-Raum werfen, weil das Land versagt habe, seine Außengrenze zu schützen. Nach dem Terroranschlag am Rande des Christopher Street Days in Berlin nimmt die politische Diskussion über den Umgang mit Gefährdern auch in Österreich Fahrt auf. ÖVP-Klubobmann

0: Ernst Gödel fordert, dass potenzielle Attentäter eine Fußfessel bekommen sollen, um sie besser überwachen zu können. Auch ein GPS-Armband für Gefährder, wie es Justizministerin Sporrer vorschlägt, kann sich Gödel vorstellen. Die Koalitionspartner SPÖ und NEOS sind jedenfalls gesprächsbereit. Eine Granate hat ein 9-jähriger Bub aus den Niederlanden in Seefeld in Tirol entdeckt. Beim Schwimmen im Wildsee konnte er ein Metallteil im Wasser ertasten und hat es herausgeholt. Der Vater des Jungen hat daraufhin die Polizei angerufen. Der Uferbereich wurde abgesperrt. Experten des Entminungsdienstes haben dann festgestellt, dass es sich um den Rest einer Artilleriemunition handelt. Laut Polizei besteht keine Gefahr mehr. Auf der thailändischen Ferieninsel Koh Samui wird der Wassermangel zum Problem. Die Behörden haben das Wasser rationiert, die Wasserversorgung fällt immer wieder aus. Hotels und größere Betriebe haben zusätzlich Wasser gekauft, das per Tankwagen auf die Insel gebracht wird. Wegen der Trockenheit sind die Stauseen auf Koh Samui fast leer. Auch die Versorgung über eine Unterwasserleitung reicht nicht aus.
1: Bei den Temperaturen heute wird sogar der Weg zum Briefkastel zum Ausdauertraining. Hallo zu euch nach Linz, da hat es 38 Grad. In St. Pölten sind es 37 und auch in Wien 38 Grad. Am Wochenende jetzt steigt die Hitzewelle ganz leicht auf die Bremse. Mit bis zu 35 Grad bleibt es aber trotzdem hochsommerlich heiß. Am Samstag können sich vor allem im Bergland ein paar Gewitter entwickeln und da kann es einmal krachen zwischendurch. Am Sonntag heißt es dann aber wieder von früh bis spät Sonne.
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1: Um 3:03 und wir schauen zu euch nach Oberösterreich. Da gibt es Einreiseverkehr auf der Innkreisautobahn Richtung Wels. Direkt nach der deutschen Grenze staut es da bis nach Ried. Und in Wien braucht ihr länger auf der Südosttangente Richtung Kagran. Da gibt es Stau vom Labergtunnel bis zum Knoten Kaisermühlen. Wir zählen noch auf eure Infos 0664 820 2000.
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1: Mit mir, Luisa Gold. Und jetzt heißt's ein bisschen noch durchhalten und dann geht's ab in euer wohlverdientes Wochenende. Wobei die Kühlung in der Arbeit ist eigentlich eh ganz angenehm. Also heute vielleicht mal ein paar Minuten länger bleiben und jetzt diesen 90er inhalieren. Tant, take my hands off you, ist das für euch.
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bei der Hitze bleibt einem fast nur eines. Fenster zu, kalten Fetzen auf die Stirn und richtig gute Musik anhören. Zum Beispiel aus den 90ern jetzt. Das ist Latricia McNeil für euch auf Radio Arabella.

0: Falls ihr gerade im Auto sitzt und ihr gerade überhaupt keine Lust drauf habt, mache ich es euch jetzt ein bisschen wenigstens cooler. Coolio mit Gangsters Paradise gibt's gleich für euch auf Radio Arabella.
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17: Um 16:30 und wir schauen zu euch nach Oberösterreich. Da gibt's Einreiseverkehr auf der Innkreisautobahn Richtung Wels. Direkt nach der deutschen Grenze staut's bis nach Ort im Innkreis. Und Vorsicht bitte in Niederösterreich auf der Südautobahn Richtung Graz zwischen dem Industriezentrum Niederösterreich Süd und dem Knoten Guntramsdorf. Da liegen im Baustellenbereich Fahrzeugteile auf der Fahrbahn. Und länger braucht ihr aktuell in Wien auf der Südosttangente Richtung Kagran. Da gibt's Stau vom Labergtunnel bis zum Knoten Kaisermühlen. Wir zählen auf eure Infos. 0664 820 2000.
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19: Im Studio Conny Diebald. Mehr als 60.000 Migranten sind innerhalb eines Tages in der spanischen Exklave Ceuta in Nordafrika angekommen, so viele wie seit 5 Jahren nicht mehr. Auslöser für den aktuellen Ansturm dürfte das Urteil des obersten Gerichtshofs in Spanien sein, wonach alle, die über das Meer in Ceuta ankommen, nicht sofort wieder abgeschoben werden dürfen. Viele der Migranten sind auch tatsächlich hingeschwommen und berufen sich jetzt auf das Urteil. Nach dem Terroranschlag am Rande des Christopher Street Days in Berlin nimmt die politische Diskussion über den Umgang mit Gefährdern auch in Österreich Fahrt auf. ÖVP-Klubobmann Ernst Gödel fordert, dass potenzielle Attentäter eine Fußfessel bekommen sollen, um sie besser überwachen zu können. Auch ein GPS-Armband für Gefährder, wie es Justizministerin Sporrer vorschlägt, kann sich Gödel vorstellen. Die Koalitionspartner SPÖ

0: und Neos sind jedenfalls gesprächsbereit. Auf der thailändischen Ferieninsel Koh Samui wird der Wassermangel zum Problem. Die Behörden haben das Wasser rationiert, die Wasserversorgung fällt immer wieder aus. Hotels und größere Betriebe haben zusätzlich Wasser gekauft, das per Tankwagen auf die Insel gebracht wird. Wegen der Trockenheit sind die Stauseen auf Koh Samui fast leer. Auch die Versorgung über eine Unterwasserleitung reicht nicht aus.
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0: Radio Arabella hier bei euch. Und was sind so am Wochenende vielleicht eure Pläne? Ins Kino gehen? Die Mama hätte jetzt wahrscheinlich gesagt, na, bei so einem schönen Wetter sitzt man nicht drinnen. Ich sage aber, Kino ist eine Mega-Idee, weil es erstens klimatisiert ist und zweitens, weil ihr die Tickets dafür von mir jetzt geschenkt kriegt. Das Einzige aber, ihr müsst jetzt eine Runde mit mir quizzen.
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0: Und heute ist das die Anja. Hallo Anja, bist du eh noch nicht weggeschmolzen?
2: Nein, aber fast.
0: Wo bist du daheim? In Oberösterreich, oder?
2: Ja, genau, in Linz.
0: Wie viel Grad hat es da gerade bei dir?
2: Ich glaube schon an die 38, also...
0: Und du kannst dich irgendwie nach drinnen flüchten oder machst...
2: Genau. Jalousien zu und drinnen bleiben.
0: Na bitte, sehr gut. Zwei Tickets für Star-Movie hätte ich jetzt für dich. Die kannst du jetzt gleich gewinnen, wenn du zwei der drei Fragen von der Woche richtig hast. Bist du bereit?
2: Ja, super.
0: Na dann legen wir los. Hier deine erste Frage. Bei welcher Weltmeisterschaft konnte sich ein Team aus Oberösterreich mit dem ersten Rang küren? A. Bei der Feuerwehr-WM oder B. beim Kuchenwettessen?
2: Bei der Feuerwehr.
0: Das stimmt, haben wir schon mal einen Punkt. Sehr gut. Die zweite Frage. Im Zuge einer Kunstinstallation im Salzburger Mirabellgarten wurden einige kleine Skulpturen gestohlen. Wer war denn da drauf abgebildet? A. Mozart oder B. Marko Arnautovic?
2: Mozart.
0: Und das stimmt auch, also spare ich dir die dritte Frage. Und du holst dir die Kinotickets.
2: Das freut mich, perfekt, danke schön.
0: Gerne. Na, dann wünsche ich dir noch einen schönen, halbwegs erträglichen Freitagabend.
2: Ja, danke. Danke, ebenfalls.
0: Gerne, tschüss, danke fürs Mitspielen,
2: Baba. Danke, tschüss.

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18: Mit Conny Diebald. E-Scooter dürfen in Österreich nur maximal 25 km/h schnell sein und eine Höchstleistung von maximal 600 Watt haben. Der ÖAMTC hat mit dem ADAC 10 handelsübliche E-Scooter getestet. Das Ergebnis: keiner davon ist zulässig und alle überschreiten die zulässige Leistungsgrenze. Wer mit so einem E-Scooter unterwegs ist, kann rechtliche Probleme bekommen, sagt uns Matthias Wolf vom ÖAMTC.
19: Zum einen droht natürlich eine Verwaltungsstrafe, wobei die weniger das Problem ist. Das Problem sind mehr die versicherungsrechtlichen Komponenten. Ein E-Scooter, der erhöhte Leistung hat, also über der Grenze, ist durch keinen Versicherungsschutz gedeckt. Das heißt, wenn man einen Unfall hat, zahlt man den aus eigener Tasche.
18: Der ÖAMTC fordert mehr Klarheit für Konsumenten beim Kauf von E-Scootern. Die Teuerung hat in Österreich im Juli etwas nachgelassen und ist auf 2,7% gesunken, so die Schnellschätzung der Statistik Austria. Im Juni war die Inflation noch bei 3,2%. Gedämpft wurde die Teuerung von gesunkenen Lebensmittelpreisen, auch wegen der Mehrwertsteuersenkung auf Grundnahrungsmittel. WIFO-Ökonomen gehen aber davon aus, dass die Lebensmittelpreise und damit die Inflation schon im Herbst wieder anziehen werden. Rund 60.000 Migranten sind in der spanischen Exklave Ceuta in Nordafrika angekommen, fast so viele, wie die Stadt Einwohner hat. Offenbar wegen eines Gerichtsurteils in Spanien, wonach Menschen, die schwimmend Ceuta erreichen, nicht sofort abgeschoben werden dürfen. Regierungschef Pedro Sanchez spricht von einem Angriff auf Spanien. Er will die Verfahren beschleunigen, um die Migranten wieder schneller abschieben zu können. Heute geht es los mit der neuen Saison in der Fußball-Bundesliga. Den Auftakt macht das Spiel LASK gegen GRK. Alle jagen den LASK, ist heuer das Motto. Die Linzer haben in der letzten Saison den Meistertitel und auch den Cup geholt. Anpfiff in Linz ist um 19.30 Uhr.
20: Heute fühlt sich sogar der leichte Wind an, als käme er direkt aus dem Föhn. Hallo zu euch nach Kirchdorf an der Kremstadt, 36 Grad. Bei euch in Niederösterreich in Mistelbach 37 und bei euch in Wien 38.

0: Er gönnt sich am Wochenende zwar eine kleine Verschnaufpause, viel merkt man davon aber nicht. Bis zu 35 Grad sind trotzdem drin. Am Samstag können im Bergland und im Wald- und Mostviertel ab Mittag ein paar Gewitter dazukommen. Am Sonntag gibt es dann wieder von früh bis spät Sonne.
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0: Um 17.03 Uhr und wir schauen zu euch nach Oberösterreich. Da gibt es Einreiseverkehr auf der Innkreisautobahn Richtung Wels zwischen Suben und Ort Stauz. Sonst schaut es gut aus. Wir zählen auf eure Infos. 0664 820 2000.
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0: Wie schaut euer Plan fürs Wochenende so aus? Am liebsten die ganze Zeit im Wasser sein oder sich irgendwo anders eine Klimaanlage gönnen, wenn ihr selber keine daheim habt? Das wird auch mein Plan sein. Die 80er und 90er begleiten euch auf jeden Fall. Luisa Goldi bei euch und das ist jetzt Mel C.

0: 38 Grad, sagt das Thermometer bei mir vorm Radio Arabella Studio gerade. Und heute nimmt man echt alles, was irgendwie ein bisschen kühlt. Und Karin, du hast in der Arbeit heute schon deinen Moment gehabt.
1: Heute haben wir entdeckt, dass die Rollos bei uns doch funktionieren im Gebäude. Es geht jetzt viel besser, aber wir haben unsere Tipps und Tricks intern jetzt herausgefunden. Ja.
0: Magst du uns diese Tricks vielleicht auch verraten?
1: Die Gelenke immer wieder mit kaltem Wasser nass machen, also Nacken, Handgelenke, Fußgelenke, das mache ich permanent, das hilft mir sehr gut. Und wer es essen darf und kann, Eis, ist sicher gut, ja.
0: Ich glaube, das mit den Handgelenken mache ich jetzt dann auch gleich, während ihr Joan Osborne mit One of Us hört. Viel Spaß.

0: 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Gleich gibt's einen ihrer größten Hits auf Radio Arabella. Typical Mail.
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4: Um 5:30 und da sind 2 Unfälle passiert in Niederösterreich. Bitte Vorsicht auf der A1 Richtung St. Pölten zwischen Losdorf und St. Pölten Süd. Da ist ein schwerer Unfall passiert, nur ein Fahrstreifen ist hier frei und Stau baut sich auf. Und die B119, die Greiner Straße, ist derzeit gesperrt. Da ist auch ein Unfall passiert im Gemeindegebiet von Adacker. Die ist komplett gesperrt und eine Umleitung ist eingerichtet. Und länger braucht ihr gerade in Oberösterreich. Da gibt es Einreiseverkehr auf der Innkreisautobahn Richtung Wels zwischen Suben und Ort. Da gibt es Stau. Wir zählen auf eure Infos 0664 820 2000.
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5: Im Studio Conny Diebald. E-Scooter dürfen in Österreich maximal 25 km/h schnell sein und eine Höchstleistung von maximal 600 Watt haben. Der ÖAMTC hat mit dem ADAC 10 handelsübliche E-Scooter getestet. Das Ergebnis, keiner davon ist zulässig und alle überschreiten die zulässige Leistungsgrenze. Wer mit so einem E-Scooter unterwegs ist, kann rechtliche Probleme in Österreich bekommen, warnen die Autofahrerclubs. Neben Geldstrafen droht auch die Versicherung, bei einem Unfall auszusteigen und man bleibt auf den Kosten sitzen. Die Teuerung hat in Österreich im Juli etwas nachgelassen.

0: gelassen und ist auf 2,7% gesunken, so die Schnellschätzung der Statistik Austria. Im Juni war die Inflation noch bei 3,2%. Gedämpft wurde die Teuerung von gesunkenen Lebensmittelpreisen, auch wegen der Mehrwertsteuersenkung auf Grundnahrungsmittel. WIFO-Ökonomen gehen aber davon aus, dass die Lebensmittelpreise und damit die Inflation schon im Herbst wieder anziehen werden. Heute geht es los mit der neuen Saison in der Fußball-Bundesliga. Den Auftakt macht das Spiel LASK gegen GRK. Alle jagen den LASK, ist heuer das Motto. Die Linzer haben in der letzten Saison den Meistertitel und auch den Cup geholt. Ankick in Linz ist um 19.30 Uhr.
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0: Arabella hier bei euch. Und was ist besser als ein Bernhard? Richtig, zwei Bernhards.
1: Nur falsch ist richtig.
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3: Bernhard, du kommst aus Kärnten und du bist mein 100. Kandidat. Du heißt Bernhard, heute ist der letzte Julitag, es kommen so viele Sachen zusammen. Ich freue mich. Freust du dich auch, oder?
4: Ich freue mich natürlich auch, ja, sehr interessant und ich bin gespannt, was da auf mich zukommt.
3: Ich wollte jetzt eigentlich für dieses Event eine Tröte mitnehmen, ich habe keine gefunden, vielleicht kann ich es kurz nachmachen, so tüt. Genau. Also Bernhard, du bist mein 100. Kandidat. 30 Sekunden, Fragen falsch beantworten, nur falsch ist richtig. Los geht's, ab jetzt. Kannst du aber nochmal schnell sagen, wie du heißt?
4: Alfred.
3: Wiederhole den Satz, 50 plus 50 ist 100.
4: 50 plus 50 ist 150.
3: Was heißt Hola rückwärts ausgesprochen?
4: Guten Tag.
3: Heute ist der letzte Tag im Juli, wahr oder falsch?
4: Falsch.
3: Morgen ist der 1. August, wahr oder falsch?
4: Falsch.
3: Wie heißt das Spiel, das wir jetzt spielen? Nur falsch ist richtig oder nur richtig ist falsch?
4: Nur richtig ist falsch.
3: Bernhard, du hast es geschafft. Ich habe gesehen.
4: Ich habe gesehen,
3: du hast ein bisschen geschwitzt, der Kopf hat ein bisschen geraucht, aber das
4: ja,
3: ist klar.
4: Ja, es klingt sehr, sehr einfach, ja, aber man muss doch ziemlich sagen, man sich konzentrieren, es ist doch nicht so ohne.
3: Jetzt nochmal, um es richtig zu stellen, wie heißt das Spiel, das wir jetzt spielen?
4: Nur falsch ist richtig.
3: Und wann ist die nächste Folge wieder?
4: Am Montag.
3: Um welche Uhrzeit, Bernhard?
4: Um die gleiche Uhrzeit wie jetzt, natürlich.
3: Und natürlich auf welchem Sender?
4: Radio Arabella, wo sonst?

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13: Mit Conny Diebald. Viele E-Scooter, die hierzulande erhältlich sind, sind eigentlich illegal. Das zeigt eine Untersuchung von ÖAMTC und ADAC. Von 10 handelsüblichen Scootern haben alle die erlaubte Höchstleistung von 600 Watt überschritten. Das liegt vor allem an den unterschiedlichen Rechtslagen in Europa, sagt Matthias Wolf vom ÖAMTC.
14: E-Scooter-Hersteller orientieren sich natürlich an den Bedürfnissen der Kunden und da blickt man natürlich insbesondere auf größere Länder und somit auch die Rechtslage von größeren Ländern. Österreich hat da recht eigenwillige Rechtslage, weswegen in Österreich hauptsächlich E-Scooter aus dem Ausland verkauft werden, die aber eben nicht auf die österreichische Rechtslage eingestellt sind.
13: Beim Kauf achten viele nur auf die Begrenzung von 25 km/h, das reicht aber nicht aus. Der ÖAMTC fordert EU-weit einheitliche Regelungen. Anfang Juli sind im Folterprozess in Wien zwei frühere Vertreter des syrischen Assad-Regimes zu 8 Jahren Haft verurteilt worden. Jetzt ist offenbar einer der beiden untergetaucht. In einem Facebook-Posting wird seine Rückkehr nach Syrien gefeiert. Der frühere syrische Polizeichef war auf freiem Fuß, weil das Gericht keine Fluchtgefahr sah. Der zweite, ebenfalls nicht rechtskräftig Verurteilte, sitzt hingegen in U-Haft. Die Gerichtsgebühren werden ab morgen teurer, um knapp 6%. Betroffen sind alle festen Gebührensätze, wie etwa in Zivilverfahren, bei einvernehmlichen Scheidungen oder für Grundbuchauszüge und Firmenbucheingaben. Erst im Vorjahr sind die Gebühren um fast ein Viertel angehoben worden. Anwälte kritisieren, dass sich dadurch immer weniger Menschen leisten können, ihr Recht durchzusetzen und fordern einen Gebührenstopp. Die Hitzewelle hat uns heute einen neuen Juli-Temperaturrekord beschert. In Wieselburg in Niederösterreich sind 40,3 Grad gemessen worden. Das ist die höchste jemals im Juli gemessene Temperatur in Österreich, zeigen vorläufige Daten der Geosphere Austria. Insgesamt sind heute an mindestens 30 Messstationen in Österreich neue Jahreshöchstwerte registriert worden.
15: Heute Abend klingt der Tag hochsommerlich heiß aus. In der Nacht bleibt es vielerorts sehr warm. Vor allem in Wien wird es eine Tropennacht. Hallo

0: euch nach Braunau. Da hat es 35 Grad. Bei euch in Niederösterreich, in Gmünd, hat es auch 35 Grad und in Wien sind es 37. Die Hitzewelle gönnt sich am Wochenende zwar eine kleine Verschnaufpause, viel merkt man davon aber nicht. Bis zu 35 Grad sind trotzdem drin. Am Samstag können im Bergland und im Wald- und Mostviertel ab Mittag ein paar Gewitter dazukommen. Am Sonntag gibt es dann wieder von früh bis spät Sonne.
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0: Um 6:03 und wir schauen zu euch nach Niederösterreich. Auf die A1 Richtung Wien zwischen Losdorf und St. Pölten Süd. Nach einem Unfall ist nur ein Fahrstreifen frei. Hier braucht ihr 20 Minuten länger. Und die B119, die Greiner Straße, ist derzeit zwischen Amstetten und Adacker gesperrt, ebenso nach einem Unfall. Ausweichen geht über Viehdorf. Und in Oberösterreich braucht ihr länger, da ist der Einreiseverkehr auf der Innkreisautobahn Richtung Wels zwischen Suben und Ort. Wir zählen auf eure Infos 0664 820 2000.
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0: Mit mir Luisa Gold und heute Abend steht bei euch vielleicht noch eine gemütliche Grillerei an. Wobei, vielleicht wird es eher der kühlende Salat als das Würstel wegen der Hitze. Die passende Playlist gibt's von mir. Und den Anfang macht jetzt Mike and the Mechanics mit Word of Mouth, ein 80er.

0: Das ist Radio Arabella heute an diesem ultra heißen Freitag. Und falls ihr heute schon mit den Öffis unterwegs gewesen seid und die waren vielleicht leider nicht klimatisiert, wir wissen alle, wie das meistens ausschaut. Man schwitzt sich einen ab und man schwitzt halt wirklich und man riecht das halt in der ganzen U-Bahn, weil man nicht nur selber schwitzt, sondern andere um einen herum auch. Ja, Hitzewelle ist gleich Schwitzewelle, aber jetzt kommt die gute Nachricht für euch.
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0: Deo oder Antitranspirant. 89% haben in einer aktuellen Studie gesagt, zumindest eins davon gegen Schwitzen und den Geruch zu nehmen. Jetzt könnte man sagen, die restlichen 11% sitzen in der unklimatisierten U-Bahn. Ups. Aber es ist zumindest schon mal ein guter Anfang und 89%, ja, das sind ja wirklich schon sehr viele. Also 9 von 10 eigentlich.

0: Die Hitze heute fast vergleichbar wie ein Thriller. Den guten, sehr guten Thriller sogar, gibt es jetzt aber bei uns dann auf Radio Arabella von Michael Jackson gleich.
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14: Um 6:30 und wir schauen zu euch nach Niederösterreich auf die A1 Richtung Wien zwischen Melk und St. Pölten Süd. Da ist die Unfallstelle geräumt, der Stau löst sich nur langsam auf. Und B119, die Greiner Straße, ist zwischen Amstetten und Adacker nach einem Unfall weiterhin gesperrt. Ausweichen geht hier über Viehdorf. Und in Oberösterreich gibt es Einreiseverkehr auf der Innkreisautobahn Richtung Wels zwischen Suben und Ort Stautz. Wir zählen auf eure Infos 0664 820 2000.
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15: Im Studio Conny Diebald. Anfang Juli sind im Folterprozess in Wien zwei frühere Vertreter des syrischen Assad-Regimes zu 8 Jahren Haft verurteilt worden. Jetzt ist offenbar einer der beiden untergetaucht. In einem Facebook-Posting wird seine Rückkehr nach Syrien gefeiert. Der frühere syrische Polizeichef war auf freiem Fuß, weil das Gericht keine Fluchtgefahr sah. Der zweite, ebenfalls nicht rechtskräftig Verurteilte, sitzt hingegen in U-Haft. E-Scooter dürfen in Österreich maximal 25 km/h schnell sein und eine Höchstleistung von maximal 600 Watt haben. Der ÖAMTC hat mit dem ADAC 10 handelsübliche E-Scooter getestet. Das Ergebnis, keiner davon ist zulässig und alle überschreiten die zulässige Leistungsgrenze. Wer mit so einem E-Scooter unterwegs ist, kann rechtliche Probleme in Österreich bekommen, warnen die Autofahrerclubs. Neben Geldstrafen droht auch die Versicherung, bei einem Unfall auszusteigen und man bleibt auf den Kosten sitzen. Die Hitzewelle hat uns heute einen 9. Juli-Temperaturrekord beschert. In Wieselburg in Niederösterreich sind 40,3 Grad gemessen worden. Das ist die höchste jemals im Juli gemessene Temperatur in Österreich, zeigen vorläufige Daten der Geosphere Austria. Insgesamt sind heute an mindestens 30 Messstationen in Österreich neue Jahreshöchstwerte registriert worden.

0: Das ist Radio Arabella beim Start in euer Wochenende und da könntet ihr euch gleich mal die Klimaanlage im Kino gönnen. Das Filmprogramm passt auch, ein neuer Marvel-Blockbuster ist nämlich da, Spider-Man Brand New Day.
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0: Er ist zurück und das ganz ohne Hightech-Spielzeug und Avengers im Rücken. Spider-Man von Tom Holland gespielt, hat seine große Liebe aufgegeben und ist einen Deal eingegangen, bei dem die ganze Welt vergessen hat, dass er Spider-Man ist. Was übrig bleibt, ist Peter Parker mit allen Alltagsproblemen eines Normalos.
2: Hi, mein Name ist Peter Parker. Ihr wisst nicht mehr, wer ich bin, aber wir kannten uns mal. Etwas Schlimmes sollte passieren. Und der einzige Weg, es zu verhindern, war, dass mich alle vergessen. Denn ich bin nicht nur Peter Parker. Ich bin Spider-Man.
0: Peter Parker muss sich also wieder als freundliche Spinne aus der Nachbarschaft beweisen. Aber natürlich wartet schon die nächste große Bedrohung um die Ecke, die alles verändert.
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2: Im Studio Conny Diebald. In Sölden in Tirol ist die Kläranlage außer Betrieb nach den Murenabgängen von Mittwochabend. Das Betriebsgelände wurde großflächig verschüttet. Die gesamte Anlage ist meterhoch von Geröll, Schlamm und Wassermassen bedeckt worden. Derzeit wird das Abwasser in die Ötztaler Ache umgeleitet. Die zuständige Behörde hat das bereits genehmigt. Wann die Kläranlage wieder in Betrieb gehen kann, ist noch nicht absehbar. Die Mure hat auch Wohnhäuser gestreift und Autos beschädigt. Bei den Aufräumarbeiten hilft seit heute auch das Bundesheer. Anfang Juli sind im Folterprozess in Wien zwei frühere Vertreter des syrischen Assad-Regimes zu 8 Jahren Haft verurteilt worden. Jetzt ist offenbar einer der beiden untergetaucht. In einem Facebook-Posting wird seine Rückkehr nach Syrien gefeiert. Der frühere syrische Polizeichef war auf freiem Fuß, weil das Gericht keine Fluchtgefahr sah. Der zweite, ebenfalls nicht rechtskräftig Verurteilte, sitzt hingegen in U-Haft. Die Fußball-Bundesliga startet heute in die neue Saison. Den Auftakt macht das Spiel LASK gegen GRK. Alle jagen den LASK, ist heuer das Motto. Die Linzer haben in der vergangenen Saison den Meistertitel und auch den Cup geholt. Anpfiff in Linz ist um 19.30 Uhr.
3: Heute Abend klingt der Tag hochsommerlich heiß aus. In der Nacht bleibt es vielerorts sehr warm. Vor allem in Wien wird es eine Tropennacht. Am Wochenende steigt die Hitzewelle ganz leicht auf die Bremse. Mit bis zu 35 Grad bleibt es trotzdem hochsommerlich heiß. Neben viel Sonne am Samstag ziehen immer wieder Wolken durch. Ab Mittag steigt vor allem im Bergland sowie im Wald- und Mostviertel die Wahrscheinlichkeit für teils kräftige Gewitter. Am Sonntag heißt es dann wieder von früh bis spät Sonne.
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6: Im Studio Conny Diebald. Die Trockenheit macht zunehmend der Schifffahrt zu schaffen. So können am Attersee in Oberösterreich die Linienschiffe nicht mehr alle Anlegestellen anfahren. Auch auf der Donau fahren Fracht- und Urlauberschiffe nur noch eingeschränkt. In der Landwirtschaft führt die Trockenheit zu Ernteausfällen und weil auch die Wiesen so trocken sind, müssen viele Landwirte Futter für ihre Tiere zukaufen. Teilweise werden die Tiere auch schon jetzt von den Almen getrieben, weil die Wiesen kahl gefressen sind. Wegen eines Gewitters ist heute Nachmittag das gesamte Gelände des Villacher Kirchtags geräumt worden. Die Geosphere Austria hatte zuvor vor Windböen mit bis zu 85 km/h gewarnt. Die Besucher wurden aufgerufen.

0: um das Gewitter in sicheren Gebäuden abzuwarten. Gegen 17.30 Uhr wurde dann das Gelände wieder freigegeben. Die Bauarbeiten auf der Brennerstrecke sind beendet. Ab Sonntag werden die Züge im Nah- und Fernverkehr wieder planmäßig über den Brenner fahren können, heißt es von den ÖBB. Während der Sperre waren rund 50 Schienenersatzbusse im Einsatz. Grund der Sperre waren Arbeiten auf italienischer Seite. Die ÖBB haben diese Zeit ebenfalls genutzt, um Gleisanlagen zu sanieren.
1: Heute Abend klingt der Tag hochsommerlich heiß aus. In der Nacht bleibt es vielerorts sehr warm. Vor allem in Wien wird es eine Tropennacht. Am Wochenende steigt die Hitzewelle ganz leicht auf die Bremse. Mit bis zu 35 Grad bleibt es trotzdem hochsommerlich heiß. Neben viel Sonne am Samstag ziehen immer wieder Wolken durch. Ab Mittag steigt vor allem im Bergland sowie im Wald- und Mostviertel die Wahrscheinlichkeit für teils kräftige Gewitter. Am Sonntag heißt es dann wieder von früh bis spät Sonne.
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5: Im Studio Conny Diebald. Die Trockenheit macht zunehmend der Schifffahrt zu schaffen. So können am Attersee in Oberösterreich die Linienschiffe nicht mehr alle Anlegestellen anfahren. Auch auf der Donau fahren Fracht- und Urlauberschiffe nur noch eingeschränkt. In der Landwirtschaft führt die Trockenheit zu Ernteausfällen und weil auch die Wiesen so trocken sind, müssen viele Landwirte Futter für ihre Tiere zukaufen. Teilweise werden die Tiere auch schon jetzt von den Almen getrieben, weil die Wiesen kahl gefressen sind. Wegen eines Gewitters ist heute Nachmittag das gesamte Gelände des Villacher Kirchtags geräumt worden. Die Geosphere Austria hatte zuvor vor Windböen mit bis zu 85 km/h gewarnt. Die Besucher wurden aufgerufen, das Gewitter in sicheren Gebäuden abzuwarten. Gegen 17.30 Uhr wurde dann das Gelände wieder freigegeben. Die Bauarbeiten auf der Brennerstrecke sind beendet. Ab Sonntag werden die Züge im Nah- und Fernverkehr wieder planmäßig über den Brenner fahren können, heißt es von den ÖBB. Während der Sperre waren rund 50 Schienenersatzbusse im Einsatz. Grund der Sperre waren Arbeiten auf italienischer Seite. Die ÖBB haben diese Zeit ebenfalls genutzt, um Gleisanlagen zu sanieren.
6: Heute Abend klingt der Tag hochsommerlich heiß aus. In der Nacht bleibt es vielerorts sehr warm. Vor allem in Wien wird es eine Tropennacht. Am Wochenende steigt die Hitzewelle ganz leicht auf die Bremse. Mit bis zu 35 Grad bleibt es trotzdem hochsommerlich heiß. Neben viel Sonne am Samstag ziehen immer wieder Wolken durch. Ab Mittag steigt vor allem im Bergland sowie im Wald- und Mostviertel die Wahrscheinlichkeit für teils kräftige Gewitter. Am Sonntag heißt es dann wieder von früh bis spät Sonne.
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